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1: Wir machen es uns gemütlich mit Bella Kay aus Texas. Ihr Song I Love It, I Love It, I Love It klingt super chillig, so wie man es aus dem Bedroom-Pop kennt. Das ist ein Musikstil, der oft einfach zu Hause im eigenen Zimmer entsteht und deshalb ganz entspannt, warm und ein bisschen verträumt rüberkommt. Genau diesen Vibe trifft Bella total. Sanfte Beats, gemütliche Melodien und eine Stimme, die sich anfühlt wie eine Kuscheldecke für die Ohren. I Love It, I Love It, I Love It wirkt damit wie ein kleiner Ruhemoment mitten im Alltag und ist perfekt, wenn ihr mal kurz abschalten und einmal tief durchatmen wollt.

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1: Als Vorband von Nina Chuba hat Esther Graf uns gezeigt, wie sehr ihre Musik live fetzt. Ihr Song Dafür war es echt fühlt sich mit Gitarren, Schlagzeug und viel Energie passenderweise an wie ein kleines Konzert. Es geht um Momente, die vielleicht nicht perfekt waren, sich aber trotzdem richtig angefühlt haben. Im Juni könnt ihr dann mit der Österreicherin zusammen tanzen. Da spielt Esther ein Konzert im Steintor-Varieté.

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1: Wenn sich der wahrscheinlich entspannteste Producer Australiens mit einem amerikanischen Rap-Superstar zusammentut, der für seine gute Laune-Songs bekannt ist, kann's ja nur ein Hit werden. Cyril und Wiz Khalifa gönnen uns die perfekte Mischung aus Chillen und Happy Tunes. That's Her könnte das erste Lied auf unserer Sommer 2026 Playlist sein. Denn was brauchen wir mehr als entspannte Beats, lässigen Rap und jede Menge positive Vibes dieses Jahr?
2: 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Yes.

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1: Iliva schlägt ein neues Kapitel auf. Mit ihrer letzten Tour hat die Queen aus Recklinghausen nochmal alle drei bisherigen Alben abgefeiert. Auf TikTok fasst sie die so zusammen.
2: Ich würde sagen, die Iliva-Tour war definitiv emotional. Sie war sehr sexy und dann war sie auch schon wieder emotional. Da haben wir geweint, dann gab es ein lautes Boom und dann gab es Gitarre und dann gab es Tanzen und Konfetti. Aber jedenfalls habe ich dann meinen Albumnamen released und ich freue mich ganz doll auf Puller und auf alles, was noch kommt.
1: Jetzt geht's weiter mit neuem Stoff. Rennen mit Ausrufezeichen heißt ihr neuer Song und klingt trotzdem noch nach 100% Iliva, nur mit mehr Power.
3: Hey, hier ist Iliva und du hörst jetzt meine neue Single.

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1: Sonnenbrille auf, dieser Song liefert maximale Coolness. Lady Gaga hat zusammen mit Rapperin Doechii einen neuen Song gemacht. Er heißt Runway. Die Musik gehört zum Kinofilm Der Teufel trägt Prada 2, in dem sich alles um Mode, Mut und große Auftritte dreht. Der Song klingt selbst wie ein Laufsteg, stark, rhythmisch und selbstbewusst. Und man kann sich dabei richtig vorstellen, wie Models über den Catwalk gehen. Oder wir tanzen einfach selbst stolz durchs Zimmer.
2: This is Lady Gaga.
0: Lady Gaga und Doechii. 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
1: Willkommen in Deutschland, Harry. Harry Styles wurde in letzter Zeit ständig in Berlin gesehen. Und jetzt wissen wir auch, warum. Sein neues Album Kiss All The Time, Disco Occasionally, klingt nämlich total nach Berliner Nachtleben. Da war also nicht nur Urlaub, da wurde auch fleißig Musik gemacht. Irgendwie komisch, dass der britische Superstar hier dann ausgerechnet von amerikanischen Mädels singt.
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1: Wo Felix Jehn draufsteht, steckt was Tanzbares für uns drin. Felix Jehn hat sich für den neuen Song Boy You Turn Me mit Cascada zusammengetan. Die kennt ihr vielleicht von großen Dance-Hits von euren Eltern. Die Idee zum Song kommt von dem alten Disco-Hit, der gerade durch eine Serie wieder total beliebt geworden ist. Und jetzt haben Felix Jehn und Cascada daraus einen coolen neuen Ohrwurm gemacht. Also Platz machen, Kopf frei kriegen, denn dieser Song bringt garantiert Bewegung in euren Tag.

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1: Somba spielt den Helden. Shane Michael Booth, wie Somba eigentlich heißt, ist ein junger Popsänger aus den USA, der gerade total durchstartet und sogar schon bei den Grammys auf der Bühne stand. Für seinen Song Homewrecker spielt er zusammen mit zwei Schauspielern in einer Art Mini-Western-Film mit. Viele Fans feiern Somba gerade, weil er seine Songs selbst schreibt und dabei oft kleine Geschichten erzählt, die sich wie Filmszenen anhören.
2: 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You're hearing my brand new song.

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1: Während alle in der großen Pause Fußball spielen, sitzt Baumgart am Klavier und wird dafür komisch angeschaut und sogar gemobbt. Baumgart ist ein junger Musiker, der in Dortmund aufgewachsen ist und in seinem Song Loser erzählt, wie mies es sich anfühlt, wenn andere einen wegen seiner Hobbys oder seines Aussehens auslachen oder ausschließen. Statt sich davon fertig machen zu lassen, bleibt er aber bei dem, was er liebt, nämlich Musik. Er dreht das Wort Loser einfach um und macht daraus ein Zeichen dafür, dass man sich nicht verbiegen lässt. So wird der Song zu einem echten Mutmacher für alle, die manchmal anders sind und trotzdem ihren eigenen Weg gehen.

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1: Musik, die wir nicht ganz so ernst nehmen und dafür umso mehr abfeiern sollten, das sind Lieder von Fayan. Kurz zur Story. Fayan heißt eigentlich Yannick Fabian und hat sich aus diesen beiden Namen seinen coolen Künstlernamen zusammengebastelt. Er kommt aus Baden-Württemberg und fühlt sich nicht nur auf der Bühne mega wohl, sondern auch im Radio. Da hat er nämlich früher selbst mal moderiert. Als Songwriter hat Fayan schon mit richtig bekannten Leuten wie Luciano oder Iliver gearbeitet. Also kein Newcomer, sondern jemand, der schon richtig was drauf hat. Hier ist der Beweis.
2: Was geht ab? Hier ist Fayan und ihr hört meine neue Single.

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1: Achtung, Gänsehautmoment. Die britische Sängerin Sienna Spiro liefert uns mit ihren 20 Jahren jetzt eine super gefühlvolle neue Single. Für The Visitor hat sie mit absoluten Musikprofis zusammengearbeitet, die schon Songs mit Lil Nas X und Miley Cyrus geschrieben haben. Sienna singt darüber, wie es ist, manchmal unsicher zu sein oder das Gefühl zu haben, nicht richtig dazuzugehören. Begleitet wird ihre starke Stimme von einem riesigen Streichorchester. Das sind viele Geigen, Bratschen und Celli, und das Ganze wurde sogar von einem Oscar-Preisträger geleitet.

Diana Spyro, The Visitor, bei MDR Tweens.

0: Wenn Kygo seine Finger im Spiel hat, ist auf dem Songcover natürlich eine Palme in Disco-Kugel-Optik. Diesmal hat sich der norwegische DJ mit Sänger Khalid und Musikproduzent Griffin aus den USA zusammengetan. Ihr Song Save My Love erinnert daran, gut auf sein Herz aufzupassen, so wie man auch auf seine besten Freundinnen und Freunde achtet. Die Musik fühlt sich an wie ein sonniger Nachmittag ohne Hausaufgaben.
1: Hey guys, this is Kygo.
2: Jetzt neu. Kygo, Khalid und Griffin. Save My Love.

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1: In diesem Fall direkt von um die Ecke. Young Pep aus Leipzig-Plagwitz hat sich 2025 ordentlich aufgewärmt und greift nun richtig an. Mit ganz vielen Auftritten im Sommer und Herbst und natürlich neuen Songs, die er da performen kann. Worüber er die so schreibt, hat er uns im Interview erzählt.
2: Momentan geht es in meinen Texten viel um das Erwachsenwerden, weil es einfach ein Thema ist, welches mich sehr beschäftigt, weil ich gerade erwachsen werde. Und daraus ziehe ich gerade einfach sehr viel Inspiration.
1: Erwachsen werden, Musikstar sein und nebenbei noch die Schule rocken. Ganz schön was los bei Pepe.

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1: Was wäre, wenn genau jetzt unsere guten alten Zeiten von morgen sind? Christy Sorandi hat mit Good Old Days einen Song geschrieben, der uns daran erinnert, den Moment richtig zu genießen. Also lachen, tanzen, draußen spielen und alles aufsaugen, was Spaß macht. Die Musik fühlt sich warm an, wie ein Sommertag mit Freundinnen und Freunden und ganz viel guter Laune. Der britische Sänger und Songschreiber liefert uns damit einen perfekten Song für lange Sommerferien voller besonderer Augenblicke, die man nie vergessen will.

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1: Wenn ihr eine Idee und Bock habt, hört nicht darauf, was andere sagen und macht einfach mal. Das hat uns Malik Harris zu seinem neuen Song mitgegeben. Der Boy aus Bayern hat uns nämlich verraten, dass die Gitarre im Lied Lie to Me einfach nur mit dem Handy aufgezeichnet wurde, nicht mit krasser Studiotechnik. Es hat sich sowohl privat als auch beruflich in letzter Zeit super viel bei ihm verändert. Deswegen möchte Malik mit diesem Lied ein neues Kapitel einläuten, sagt er.
2: Und wenn sich so viele Dinge um einen rum verändern, dann kann es oft sein, dass man sich selbst so ein bisschen verliert dabei. Und genau darum geht es in dem Song. Also sich selbst zu verlieren, aber sich selbst auch wiederzufinden. Und man könnte im ersten Moment meinen, es ist ein Gespräch zwischen zwei Leuten. Aber ich sage euch jetzt mal ein Geheimnis nur unter uns. Es ist eigentlich ein Gespräch zwischen mir und einer Version meiner selbst.
3: Hey Freunde, was geht? Hier ist Malik Harris und ihr habt jetzt meine neue Single. 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
1: Bei Isabel La Rosa war anscheinend der Farbkasten leer. Wenn sich etwas nach Pastellfarben anfühlt, dann ist es der Anfang von ihrem Lied Hallucination. Passend dazu kommen auch Coverbild und Video verwaschen, aber auch verspielt um die Ecke. Isabel ist eine der spannendsten jungen Stimmen im Alternative Pop im Moment, ist gerade Anfang 20 und kommt aus Maryland in den USA. Mit dem Lied kündigt sie noch ein paar weitere neue Songs an, die sie dann bestimmt auch als Vorband von Madison Beer auf Tour durch Europa spielt. Aber keine Sorge, die Gefühle sind hier nicht verdünnt.

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1: Hallo und herzlich willkommen. Ich bin Christian und wir hören hier bei MDR Twins Clara immer eine Stunde Musik von einem Komponisten oder einer Komponistin. Oft ist das ziemlich alte Musik von Komponisten, die vor langer, langer Zeit gelebt haben. Diesmal haben wir aber einen Komponisten, der ist gar nicht so alt, sondern noch total frisch sozusagen. Und er lebt auch noch, oder Martin?
2: Ja, tatsächlich.
1: Ein Lebenszeichen. Martin Kohlstedt, herzlich willkommen bei MDR Twins Clara.
2: Hallo, schön, dass ich da bin.
1: Ja, wie ihr hört, habe ich mich mit Martin Kohlstedt übers Internet verbunden. Im April 2021 war das und ich erzähle euch jetzt mal so schnell wie möglich, was ihr über Martin noch wissen müsst. Er ist 33 Jahre alt, er ist in Breitenworbis in Thüringen geboren, das ist im Eichsfeld. Da ist er auch aufgewachsen und zur Schule gegangen. Er hat relativ spät, so mit 13, 14 erst eine Musikschule besucht, auch im Eichsfeld, in Leinefelde war das. Da hat er dann gelernt, Klavier zu spielen. Martin lebt mittlerweile in Weimar, da hat er auch studiert und während des Studiums hat Martin dann total unterschiedliche Musik gemacht. Er hat in Punkbands gespielt, er hat mit Clüso beim Bundeswischen Song Contest gespielt, aber irgendwie war er mit der Popmusik, die er da gemacht hat, nicht so ganz zufrieden und wollte lieber wieder mehr Solo machen und sich alleine ans Klavier setzen. Das hat er dann auch gemacht. Und weil er so unterschiedliche Musik gemacht hat, sind die Orte, an denen er gespielt hat, auch total unterschiedlich. Da ist wirklich alles dabei. Also Fernsehbühnen, zum Beispiel der Bundesvision Song Contest, kleine Kneipen in Hamburg, große Techno-Festivals in Berlin und auch jede Menge klassische Konzertorte, wie zum Beispiel das Leipziger Gewandhausorchester oder die Elbphilharmonie in Hamburg. Auch da hat er schon gespielt. Ist das also Klassik, was Martin macht oder nicht? Manche sagen ja, er selbst sagt eher nein. Warum er das sagt, das erfahrt ihr auch noch in dieser Stunde, in dem Gespräch, das ich mit ihm geführt habe. Er verrät mir gleich auch, was er so toll findet am Wald. Den mag er nämlich ganz besonders gerne. Er hat sich sogar einen eigenen gekauft. Aber zuerst hören wir natürlich mal Musik von Martin Kohlstedt. Der Track heißt Quo.

0: MDR-Tweens Clara ist hier. Das Stück heißt Quo und es kommt von Martin Kohlstedt. Von dem hören wir in dieser Stunde ganz viel Musik und Martin ist live mit dabei. Ich kann ihn also ausfragen zu seiner Musik. Martin, was raschelt denn da so im Hintergrund? Da trappelt es irgendwie so die ganze Zeit.
1: Ja, ich habe dieses komplette Album, Flur heißt es, zu Hause aufgenommen. Und das ist sozusagen nicht wie in einem Studio, dass da alles abgedichtet ist und sozusagen nur noch das Instrument zu hören ist, sondern auch meine ganze Umgebung. Da sind Vögel mit drauf, da fährt auch hin und wieder mal ein kleines Auto vorbei und man hört draußen den Wind und den Regen und alles, was da so kommt. Und auch das kleine Rascheln ist ein kleines Tuch, was ich in das Klavier gespannt habe. Da klingt das manchmal so ein bisschen wie ein altes Cembalo, was auch ein Tasteninstrument war. Und ja, das sind so ein paar kleine Tricks, wie ich dieses Stück an den Punkt gebracht habe, wo ich es hinhaben wollte. Genau.
0: Du hast schon gesagt, dein Album heißt Flur. Bei Flur denke ich immer als erstes an den Raum in der Wohnung, wo man noch nicht ganz drin ist, wo man seine Schuhe auszieht und die Jacke an die Garderobe hängt. Das ist aber nicht der Flur, der gemeint ist, oder?
1: Oh, tatsächlich. Ich habe eigentlich fast immer zwei Bedeutungen in diesem Namen und der Flur kann ja zum einen wirklich dieser Raum sein, an den ganz, ganz viele andere Räume angebunden sind, der aber jetzt kein wirklich eigenständiger Lebensraum ist. Und das fand ich irgendwie ganz schön, das Bild, weil alle Entscheidungen noch offen sind. Man ist quasi mit sich allein und man kann sich noch entscheiden, in welchen Raum man geht oder ob man den Anorak anzieht oder eben rausgeht. Und dann gibt es eben die altdeutsche Bedeutung, Flur, die weite Flur, das beschreibt quasi eine unendliche Landschaft und die Natur. Und da fand ich irgendwie ganz schön, dass dieses Wort genau diese beiden Bedeutungen hat. Das eine ist das Unendliche und das andere ist halt wirklich, dass man in einem Raum ist und ganz viele Entscheidungen noch offen sind.
0: Du sitzt in dem Video zu Quo, das habe ich mir auf YouTube angeguckt, auch in so einer Art Zwischenraum, nämlich nicht mehr ganz drin, aber auch noch nicht ganz draußen, nämlich an so einem kleinen Gartenhäuschen. Und auch in den anderen Videos zu den Songs auf dem Album Flur, da bist du sehr, sehr oft draußen, mal auf einer Wiese, in einem Obstgarten, mal auf deinem Balkon und spielst das dann nochmal live. Bist du so ein Draußenmensch oder bist du lieber drin?
1: Also ich bin ein Kind des Waldes, kann man so sagen. Ich bin im Eichsfeld aufgewachsen. Das ist eine sehr ländliche Region im Norden Thüringens. Und da war ich Sohn eines Försters und immer draußen im Wald, so oft es ging. Und ich merke, gerade zu Zeiten von Corona, wenn man halt nicht reisen darf, wenn man nicht irgendwie Konzerte spielen kann, dass die Natur da ein ganz, ganz wichtiger Ort für mich ist. Und Quo ist total spannend, dass du das als erstes ausgewählt hast, denn es ist eigentlich der Trott dieses Lockdowns, das immer Wiederkehrende, das Alltägliche und irgendwo dazwischen öffnet sich aber ein Traum. Und dieser Traum, der geht dann auf wie ein Krokus im Frühling und der darf dann mal alles ausleben, bevor er dann wieder zurück in den Trott verfällt. Und das war für mich ein ganz wichtiges Stück, was so ein bisschen die Zeit festhält. Und die Natur ist da dauerhaft damit verbunden.
0: Du hast schon gesagt, du bist ein Kind des Waldes. Jetzt hast du dir sogar einen eigenen Wald gekauft. Warum das denn?
1: Ja, das ist quasi nicht so wichtig, dass ich mir den gekauft habe. Mir war es sehr, sehr wichtig, endlich wieder Verantwortung dafür zu tragen, mit der Natur einherzugehen. Wir haben über ganz, ganz viele Jahrtausende viel von der Natur genommen und wir haben ihr, wenn man ganz ehrlich ist, eigentlich nicht genug zurückgegeben. Und die ganzen Industrien und alles, was da draußen waltet, ist eigentlich sehr gegen die Natur gerichtet. Und ich wollte sozusagen nicht einfach Geld in die Hand nehmen und einer Organisation in die Hand drücken, die irgendwo im Ausland oder in Brasilien Bäume pflanzt. Mir war es sehr, sehr wichtig, dass ich selbst spüre, was der Wald auch braucht und wie lange der zu wachsen braucht. Und dass ich, wenn ich aus dem Fenster schaue, mir denke, wann hat denn das eigentlich das letzte Mal geregnet? Und dass ich dann irgendwie ein Gefühl dafür kriege, wie dieser Wald existiert und fortbesteht. Und deswegen habe ich eine Fläche gesehen, gesichert. Eigentlich soll es Naturschutz sein. Da habe ich eine Fläche gekauft, auf der ich einen eigenen Wald angepflanzt habe. 3000 Bäume sind da jetzt gepflanzt worden und die wachsen jetzt, bis ich tot bin, sind die noch nicht mal größer als ich, sodass ich in ihrem Schatten schlafen kann.
0: Ich würde gerne noch ein Stück von deinem ersten Album, mit dem du quasi angefangen hast, zu veröffentlichen, spielen. Dieses Stück, was ich da mitgebracht habe, ist auch sehr kurz, es heißt Haar und das habe ich ausgesucht, weil du mal gesagt hast, Haar ist wie ein ungezogenes Kind. Was meinst du denn damit, dass ein Song oder ein Lied wie ein ungezogenes Kind sein kann?
1: Das ist eine sehr, sehr schöne Frage. Also ich habe erstmal, alle Titel von mir sind wirklich solche drei Buchstabenkombinationen, ne? Und das sind so ganz, ich habe denen quasi immer so kleine Silben gegeben, weil ich alle Stücke, die ich tue oder die ich spiele, improvisiere. Und dadurch, wenn ich die improvisiere, sie je nachdem, was gerade für ein Zeitpunkt ist, sich auch anders verhalten. Das heißt, wenn ich Haare gespielt habe, hat er irgendetwas anderes gemacht. Und immer wenn ich ihn mal vorführen wollte und wenn ich mal zeigen wollte, wie schön der ist, hat er irgendwie sich gesträubt. Also als würde man jetzt ein Kind zwingen, auf dem Geburtstag ein Gedicht vorzutragen. So hat sich Haar also so da einfach mit Nackenhaaren gesträubt und hat jedes Mal irgendetwas gemacht. Ist in der Tonart verrutscht. Ich habe dann irgendwas anderes gespielt und habe das manchmal das Gefühl, dass ich gar nicht die Kontrolle darüber habe. Und ja, da ist Haar einfach besonders.
0: Hören wir mal rein. Martin Kohlstedt ist das mit Haar.

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1: Mit mir, Christian, und mit ganz viel Musik von meinem Gast Martin Kohlstedt. Von dem Komponisten war das Lied, das ihr da gerade gehört habt. Das heißt Haar und Martin ist bei mir. Ist Klavier dein Lieblingsinstrument? Weil wir haben jetzt zwei Songs von dir gehört und da ist bei in beiden sehr viel Klavier drin.
2: Ja.
1: Ist das so das Instrument, was du als allererstes gelernt hast auch?
2: Absoluter Volltreffer, ja. In meiner Familie hat mein großer Bruder hat Gitarre gespielt und mein Vater auch. Aber da will man sich natürlich als zweiter Sohn dann nicht erklären lassen, das ganze Leben lang, wie man dieses Instrument zu bedienen hat. Und da habe ich mich dann irgendwann an das verstimmte Klavier im Wohnzimmer gesetzt, als ich von der Schule heimkam und noch keiner zu Hause war, habe ich mir dann mit zwei Fingern ganz langsam meine Melodien gesucht. Genau. Und deswegen ist das Klavier auch mein Lieblingsinstrument geworden.
1: Hast du dir das dann komplett selber beigebracht?
2: Die ersten Jahre habe ich das so ein bisschen heimlich für mich tatsächlich gemacht, dass ich da saß, hat so eine laut tickende Uhr im Wohnzimmer, zu der habe ich dann quasi immer einzelne Tasten gedrückt und habe das so als Rhythmus benutzt und habe erstmal so 2 Jahre bestimmt mir selbst versucht, über die weißen Tasten Sachen, die zusammengepasst haben, zusammengesucht. Und irgendwann wollte ich dann auch in den Keyboardunterricht oder in den Klavierunterricht, um das weiter zu verschärfen.
1: Hast du immer gewartet, bis alle aus dem Haus sind, bis du dann heimlich geübt hast?
2: Ja, so ein bisschen war das so. Ich habe sehr schnell gemerkt, dass das auch was sehr Intimes für mich war. Also, dass ich an diesem Klavier mal alle meine Muskeln entspannt habe und ich mich da ganz fast wie bei so einer Meditation ganz langsam reingespielt habe und wollte diesen Raum auch für mich und hatte das Gefühl, ich will das nie jemandem vorspielen. Das habe ich zu der Zeit noch gedacht, dass ich das immer für mich geheim halte. Mein geheimer Raum, um mit mir vielleicht auch ins Gespräch zu kommen.
1: Aber irgendwann hast du auch angefangen, mit anderen Musik zu machen, oder? Macht doch auch ein bisschen Spaß.
2: Absolut. Das Potenzial, dann mit anderen Musik zu machen, das entfaltet sich ja dann, wenn man sich das erste Mal traut. Und dann habe ich auch irgendwann gemerkt, okay, ich habe dann schon mal die ersten Klaviertasten zu der Gitarre, die durch den Ofen geschallt ist, von meinem Bruder gespielt. Und dann irgendwann hatte man auch so die erste kleine Band. Wir hießen damals die Bekloppten. Keine Ahnung warum. Ich glaube,
1: vielleicht der Einfluss.
2: Ja, vielleicht. Vielleicht hatte das einen extremen Einfluss. Genau, wir waren da etwas vom Punk beeinflusst, aber ja, Klavierstücke und Punk haben dann irgendwann nicht mehr so gut zusammengepasst und ich habe dann in ganz, ganz vielen anderen Projekten mich probiert und ausprobiert, was eigentlich alles möglich ist mit dem Instrument.
1: Und warum machst du jetzt wieder alleine und nicht mehr in der Band?
2: Also irgendwann hatte ich wirklich 7 oder 8 Bandprojekte, als ich dann wirklich 25 Jahre alt war. Da habe ich mich im Fernsehen wieder gesehen, beim Bundesvision Song Contest zusammen mit Clouseau. Ich habe in Funkbands gespielt, in elektronischen Bands. Wir haben in Holland in den Nachtclubs laute Musik gemacht. Ich hatte wirklich in alle Himmelsrichtungen Hip-Hop und mich entwickeln wollen, weil ich dachte, okay, da finde ich irgendwann genau das, was ich machen möchte. Aber irgendwann habe ich mich daran erinnert, wie ich als 11-12-Jähriger da halt am Klavier saß, alleine und zu der Big Ben Wanduhr einzelne Tasten gedrückt habe und dass mir das eigentlich sehr, sehr gut getan hat und dass ich irgendwie zurück muss, zurück zum Klavier, da wo ich herkomme, da wo ich immer meinen Gefühlen freien Lauf gelassen habe.
1: Und wann hast du da so dein erstes eigenes Konzert gegeben, so wie wir deine Musik vielleicht jetzt auch ein bisschen kennen?
2: Da gab es tatsächlich schon damals im Eichsfeld kleine Veranstaltungsreihen, die hießen Akustikabend. Da war jetzt nie ein wirkliches Martin Kohlstedt Konzert, so wie ich heute auftrete, sondern eher mit anderen Leuten, die Instrumente gespielt haben und dass man da mal ein Stück mit aufführen konnte. Also das könnte man schon mal so als kleines Konzert betrachten oder eben natürlich die Familienfeiern, wo dann bei dem ein oder anderen Erfrischungsgetränk morgens um 3 Uhr dann mal das Klavier ausgepackt wurde und wir haben lauthals Karaoke gesungen. Oder dann später mit 25, 26 Jahren, da kam dann irgendwann das offizielle erste Martin Kohlstedt-Konzert, wo ich dann wirklich das erste Mal eine Stunde Klavier am Stück gespielt habe.
1: Ich würde gerne noch ein bisschen mehr von dir hören und was ich mich gefragt habe, die Frage stelle ich vielleicht noch vorher. wenn man anfängt, dann merkt man ja, oh, ich habe noch ganz viel zu lernen. Und irgendwann, vielleicht auch ohne es zu merken, kommt man ja an einen Punkt, wo man irgendwann gut ist, dass das andere auch hören wollen und dass man Konzerte spielt und so. Und deswegen habe ich mich gefragt, hast du vielleicht ein Lieblingsstück von dir selber dabei, von dem du so im Nachhinein jetzt auch noch sagen kannst, oh, das ist mir aber richtig gut gelungen.
2: Das ist eine schöne Aufgabe. Da, wenn ich ein bisschen darüber nachdenke, kommt mir eins sofort in den Sinn. Das ist Weht. Ein Stück, das im Gegensatz zu fast allen anderen, würde ich sagen, nicht einfach so intuitiv entstanden ist, sondern wo ich wirklich auch mal mir Sachen zu aufgeschrieben habe. Und so wie man das als Jugendlicher tut, so verschiedene Kästchen und so. Ich habe Noten noch nicht so richtig schreiben können. Da habe ich mir dann solche Metaphern aufgeschrieben wie Regen oder so schnell du kannst oder irgendwie sowas und habe dann mir aufgeschrieben, was ich da gedrückt habe. Und ich würde sagen, das ist meine erste und bis heute einzige richtige Komposition, die man so schreibt, wie man es vielleicht im ursprünglichen Sinne kennt. Und die anderen sind eher ja aus dem Herzen, aus dem Ärmel, aus dem Unterbewusstsein entstanden, während das ganz, ganz bewusst auf die 12 hauen soll. Genau.
1: Dann darfst du uns jetzt auf die 12 hauen mit deinem Song Weht, heißt der, und den hören wir dann natürlich in voller Länge, wenn es dein Lieblingsstück ist.

0: Der Song heißt Weht. Ihr hört MDR Tweens Clara und das war Martin Kohlstedt. Der hat das Lied geschrieben, der hat es auch gespielt und ich kann mit ihm auch über seine Musik sprechen, weil er nämlich hier live dabei ist. Du hast gesagt, das Stück, was wir da jetzt gerade gehört haben, Weht, das ist so das Einzige, was du so richtig komponiert hast. Das heißt, es gibt keine Noten für deine Stücke?
1: Bislang nicht. Einfach aus dem Grund, weil die Stücke ja eigentlich Improvisationen sind im größten Teil und halt auch immer anders sein dürfen. Und ja, je nach Kontext, ob bei Konzerten oder so weiter, sich auch wirklich stetig weiterentwickeln. Jetzt finde ich aber schon, ab einem gewissen Punkt und jetzt, wo die ganzen Nachfragen kommen und ganz viele Menschen das spielen wollen, da habe ich mir überlegt, dass ich vielleicht ja die Grundessenz der Stücke, also so wie sie auf dem Album sind, ja vielleicht doch mal in einem Notenbild einfange, sodass die jegliche Menschen weit und breit auch die Stücke weiterentwickeln können nach ihren Vorstellungen.
0: Das heißt, du hast dich tatsächlich hingesetzt und deine eigenen Stücke nochmal rausgeschrieben?
1: Ja, und da sind wir wieder bei dem Punkt, oh, man muss sich alles nochmal anhören und man muss sogar hören, was man da irgendwie gespielt hat. Und da braucht man schon ein komplettes einjähriges Corona-Lockdown-Jahr, damit man sich dieser Aufgabe widmet, ja.
0: Ich habe mir hier noch aufgeschrieben, dass ich dich fragen wollte, wann du eigentlich gemerkt hast, dass du Komponist werden willst, aber vielleicht bist du ja gar kein Komponist. Wie würdest du dich denn dann selber nennen?
1: Ja, es ist für mich tatsächlich nicht so einfach zu sagen, dass man Pianist oder Komponist in dem Sinne ist, weil da geht ja auch schon ein Wert mit einher. Also wenn man irgendwie hört und wenn ich mich jetzt selbst in meine Jugend oder in meine Kindheit reinversetze und irgendjemand war Komponist oder Pianist, dann habe ich schon mal die Augenbrauen so ein bisschen angehoben und das ist alles nicht so einfach einzuordnen. Also ich würde mich als Musiker beschreiben, weil ich halt auch viel Filmmusik mache und viel ja, aber natürlich, also Komponist und Pianist, das ist schon auch recht gängig für das, was man da tut. Aber vielleicht wehrt man sich manchmal noch so ein bisschen gegen das, was von außen über einen gesagt wird.
0: Jetzt haben wir schon viele Aufnahmen von dir gehört, auf denen bist du zumindest hauptsächlich alleine zu hören. Das würden wir jetzt auch nochmal machen, aber du gibst ja deine Songs auch fast immer an andere Künstler und Künstlerinnen, die dann damit was komplett Eigenes machen. Wollen wir vielleicht mal einen kleinen Vergleich hören, wie sich das dann anhören kann?
1: Na gern.
0: Wir hören uns mal an Jal, das ist auch auf deinem Album Nacht, glaube ich, richtig? Man hört wieder dein Klavier. Und der Song geht 8 Minuten, ne? Also ganz schön lang im Vergleich zu denen, die wir jetzt gehört haben.
1: Ja.

so klingt der Song sozusagen im Original und dann gibst du das an Künstler und Künstlerinnen, die dann da was komplett anderes draus machen, habe ich ja eben schon gesagt. Und das klingt dann zum Beispiel so. Ein bisschen Klavier höre ich noch raus, aber da passiert schon viel mehr oder was ganz anderes.

0: Das klingt ja dann schon mehr nach so einem chilligen Hip-Hop-Beat, wie er vielleicht in einem, weiß ich nicht, coolen Café spät nachts am Strand noch laufen könnte. Bist du oft überrascht, was die Leute dann aus deinen Kompositionen machen? Oder aus deinen Improvisationen?
1: Ja, sehr. Und ich bin immer voller Freude, wenn das passiert. Wir haben eben über die Noten gesprochen. Und wenn die dann andere Leute in die Hand kriegen und ihre Versionen daraus machen, oder wenn die ganzen Stücke, also die ganzen Klavierstücke, auch noch in ganz andere Musikrichtungen umgewandelt werden. Und ich begreife das so ein bisschen als großes Gespräch mit den Leuten. Also es wäre ja schade, das einseitig zu machen. Das heißt, ich würde nur in eine Richtung erzählen, wenn ich den Leuten immer nur Musik gebe. Aber das, was sie mir da zurückgeben, ist so eine Art, Antwort oder Rezension. Auf einmal kommt eine ganz neue Perspektive auf das Stück zurück und ich kann es dadurch weiterentwickeln. Und ich habe teilweise Stücke, die haben schon 8 oder 9 Versionen, zum Beispiel Omp und Lee, und die wurden schon so oft umgewandelt, auch von mir selbst, und immer wieder in was anderes umgewandelt. Mal ein kompletter Chor dazu, dann wieder nach Amerika geschickt, wo dann eine tolle Künstlerin wie Sudan Archives, die im Hip-Hop und im R&B tätig ist, und auf einmal auf dieses Klavierstück ihre Stimme setzt und teilweise was dazu schreibt. Und das ist für mich Musik. Ich habe das Gefühl, sie gehört einem selbst gar nicht. Und man hat nur die Möglichkeit, sie manchmal einfach anzuzapfen. Oder sowas.
0: Wie suchst du dir denn die Leute aus, denen du dann deine Stücke gibst? Sind das Freunde von dir? Sind das Musiker, Musikerinnen, mit denen du schon zusammengearbeitet hast?
1: Man ist ja stets im Leben auf der Suche nach Gleichgesinnten, ob man jetzt Freunde sucht oder ob man irgendwo schön leben möchte und so weiter. Und ich habe das Gefühl, die Art und Weise, wie diese Künstler bislang an meine Musik herangegangen sind und so wie ich sie kennenlernen durfte durch ihre Musik, dass sie manchmal eine ähnliche Herangehensweise pflegen. Manchmal ist einfach so laufen lassen. Ich habe das Gefühl, ich verstehe sie und schicke damit quasi ein Signal hin und schaue, ob wir gemeinsam harmonieren könnten. Und das hört man dann über die Musik.
0: Mhm. Du hast jetzt eben schon die Chöre erwähnt oder Sudan Archives, die ja auch über deine Kompositionen oder Improvisationen teilweise drüber singt. Du hast aber auch hier in Leipzig mit dem Gewandhauschor Konzerte gegeben. Ich würde gern gleich wissen von dir, wie das für dich war, auf einmal nicht mehr alleine zu arbeiten oder deinen Song wegzugeben und dann hinterher was anderes zu bekommen, sondern wie das war, irgendwie mit einem ganzen großen Chor zu komponieren oder improvisieren. Aber vorher wollen wir uns natürlich mal anhören, wie das klingt. Wir hören jetzt von dir den Song Jingol oder Jingol?
1: Jingol, ja genau. Ich sag's auch einfach, wie ich's lese.

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1: Mit mir, Christian, und mit Martin Kohlstedt. Der hat das Lied geschrieben, was ihr da gerade gehört habt. Und alle anderen Lieder, die wir hier heute hören, auch. Der Gesang, der kam vom Gewandhausorchester in Leipzig. Und neben dem Klavier, was Martin, du ja spielst, und dem Gesang, den man vom Gewandhausorchester vielleicht auch kennt, habe ich da auch noch so ein bisschen elektronische Instrumente rausgehört, oder?
2: Genau, die elektronischen Instrumente. Irgendwann habe ich mich verliebt. Also neben dem ganzen Klavier und neben den ganzen organischen Instrumenten, die man halt zu Hause gespielt hat, habe ich irgendwann gemerkt, man kann die Sprache noch sehr, sehr weit erweitern. Und es gab Tasteninstrumente, die kannte ich noch gar nicht. Und irgendwann hatte ich mir das ganze Studio damit vollgebaut und habe gemerkt, dass man ja dem Klavier damit auch was entgegensetzen kann.
1: Wir haben es vor dem Song schon gesagt, normalerweise wird bei dir nicht gesungen. Wie war das denn für dich, plötzlich mit einem ganzen großen Chor zu arbeiten?
2: Ich glaube, das Spannende daran ist, also jeder kann sich ja hineinversetzen in irgendeine Form von Auftritt oder wenn er mal irgendwo einen Vortrag halten muss oder wenn er einfach auf einer Bühne steht oder mal irgendwas tun sollte. Und das macht man, wenn man das alleine tut, dann ist das ganz schön extrem und man ist ganz schön nach innen gerichtet und man muss sich ganz schön zusammenreißen, damit das alles gut geht. Und jetzt stellt euch mal vor, man hat jetzt 70

0: Köpfe hinter dir, die genau deiner Meinung sind und dich unbesiegbar machen und wahnsinnig selbstbewusst. Und so muss man sich das mit dem Chor vorstellen. Ich habe das wie eine Riesenorgel begriffen und jeder Sänger war eine Orgelpfeife und ich habe quasi das größte menschenmögliche Instrument gespielt. So hat sich das angefühlt und alles, was ich gesagt hatte, hatte auf einmal wahnsinnig viel Power und das war schon eine irre Erfahrung, das muss man sagen.
1: 70 Freunde und Freundinnen quasi auf der Bühne, aber hast du denen dann auch immer nur gesagt, was sie machen sollen? Also warst du quasi wie der Dirigent, der gesagt hat, du hast ja jetzt schon gesagt, oder wie die Orgel dann spielt oder den Leuten sagt, was sie machen müssen? Oder war das auch so ein bisschen, die bringen auch ihre Ideen rein und machen was mit deinem Song?
0: Genau das ist das Schöne daran. Ich bin nicht mit meiner 100%igen Gedankenwelt oder mit meiner Komposition auf den Chor zugegangen, sondern auch mit dem Gedanken, vielleicht gemeinsam zu improvisieren. Und das stellt man sich erstmal sehr, sehr schwierig vor. Und das ist es tatsächlich auch, dass 70 Leute, die in der gleichen Attitüde, in der gleichen Haltung gemeinsam musizieren. Und deswegen braucht es da eine Schlüsselfigur. Und das war in dem Fall Gregor Meyer. Der war mir am vertrautesten. Das war der Dirigent des Chores. Und mit ihm gemeinsam habe ich auf der Bühne die Musik entworfen, muss man so sagen. Also gerade zusammengebaut. Man muss sich das wie Lego-Bausteine vorstellen. Und dann haben wir, hat er sozusagen meine Gedanken auf den Chor übertragen und ich habe wieder auf den Chor reagiert. Und in diesem Kreislauf konnte man sich dann gegenseitig was zurückgeben. Und irgendwann hat sogar der Chor aus einer eigenen, aus eigenen Gedanken einfach Melodien geformt und sich gegenseitig beeinflusst. Und das ist auch mal extrem schief gegangen. Aber das, was dabei rausgekommen ist, das war wundervoll.
1: Du hast von Lego-Bausteinen gesprochen. Du hast ja auch eben gesagt, dass alle deine Songs eigentlich drei Buchstaben haben. Die mit dem Gewandhauschor haben aber eigentlich immer sechs. Hast du da Songs zusammengesetzt wie Lego-Bausteine?
0: Ja, das ist tatsächlich, das ist das ganze Geheimnis dahinter. Die ganzen drei buchstabigen Stücke, das sind sozusagen Bausteine von mir, Gedanken von früher, Zeitpunkte im Leben, bestimmte Gefühle, bestimmte kleine Gedanken, die ich festgehalten habe. Und jetzt kann ich die aber nehmen und zum Beispiel in einem Stück mit dem Chor zusammensetzen. Ich habe immer ein altes und ein neues miteinander reagieren lassen sozusagen. Und dabei sind diese sechs buchstabigen Code-Monster entstanden und haben ein komplettes Eigenleben entwickelt.
1: Der Gewandhauschor ist ja aber eher so eine Art klassischer Chor, ne? Und jetzt haben wir schon geklärt, du bist vielleicht nicht so ganz Komponist und klassischer schon mal gar nicht, sagst du. Was stört dich denn an dem Wort Klassik so?
0: Es ist, glaube ich, nicht, dass mich das Wort Klassik stört. Es ist, glaube ich, manchmal eine Herangehensweise, die ich sehr gern manchmal etwas offener betrachten würde. Natürlich ist das ein klassischer Chor und gleichzeitig ist es aber möglich, mit ihm solche tolle experimentelle Musik zu machen, ohne dass dabei immer das ganz Strenge walten muss. Also ich meine, die Klassik hat ganz, ganz viele, da geht's viel um Fähigkeit, viel um Begabung, viel um das alles, aber ich finde es total schön, dass jeder Musik machen kann und das möchte ich quasi manchmal der Klassik ein Stück weit entgegensetzen, weil früher war die Klassik ja auch so, dass viel improvisiert wurde. An Sonntagnachmittagen wurde in irgendwelchen Kammern einfach so eine kleine Fantasie gespielt und man hat das auch Klimpern nennen können und Dudeln, das, was wir so manchmal kennen. Aber ja, und irgendwann ist das aber immer strenger geworden. Und ich wollte eigentlich nichts anderes, als dass das wieder ganz frei wird, ohne dass dass dahinter gleich irgendwie ein Genie stecken muss. Und das fand ich irgendwie schön, dass das jedem zugänglich war und dass auch jeder Sänger oder jeder im Inneren irgendwie auch ein Kind bleibt und auch genau das machen möchte.
1: Dann hören wir vielleicht noch was sozusagen ganz Unklassisches von dir. Es ist auch ein Song, den du erst zusammen mit dem Gewandhausorchester aufgenommen hast. Der heißt Xaika oder Xycha?
0: Xaicha,
1: ich nenne ihn. Xaicha. Wie gesagt, das ist so ein bisschen ein Code und klingt wie eine Geheimsprache, deine Songtitel ein bisschen. Also den hast du zuerst mit dem Gewandhausorchester aufgenommen und dann hast du die an die Elektroband Aetna gegeben. Die kommen aus Dresden. Witzigerweise haben die ja auch eine Art klassisches Musikstudium da absolviert, machen aber auch ganz tolle Popmusik. Und da hören wir mal rein, wie das klingt.

0: Das kommt raus, wenn man die Dresdner Elektropop-Band Aetna an die Klaviermusik von Martin Kohlstedt lässt.
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0: Mit mir, mit Christian und mit Musik von meinem Gast Martin Kohlstedt, Komponist oder Improvisationist vielleicht auch aus Weimar. Wir unterhalten uns über Martins Musik. Und Martin, ich habe schon mehrere Konzerte von dir gesehen. Ein ganz kleines in Münster, das war glaube ich sogar zu deinen Anfängen noch ziemlich. Und dann auch einmal auf dem Haldern Pop Festival. Das sind natürlich zwei sehr unterschiedliche Situationen, was mir aber auch aufgefallen ist. Du kannst dich bei deinen Konzerten erstens ganz schön reinsteigern und zweitens sitzt du fast immer mit dem Rücken zum Publikum. Bist du schüchtern? Möchtest du nicht, dass wir dein Gesicht sehen?
2: Ich glaube, das ist es am Ende nicht, aber natürlich ist man auch für mich ist es sehr, sehr wichtig, dass man nicht von Anfang an vom Konzert sozusagen in diesem Gegenüber landet, so von wegen, okay, ich bin jetzt der auf der Bühne ist und ich habe euch jetzt hier was vorzuführen, sondern ich find's viel schöner, wenn jeder seine Geschichte mitbringt und ich liefere die Filmmusik dazu. Deswegen sitze ich eigentlich in die gleiche Richtung wie der Zuschauer und das ist für mich ein Symbol, was viele Menschen auch im Publikum öffnet. So kann jeder mit sich sein, jeder kann jeder über seine Sachen nachdenken und ich gerate da vorne sowieso mit mir in den Diskurs und lasse die Natur walten.
0: Ja. Genau. Ich habe auch das Gefühl, du steigerst dich da manchmal ganz schön rein und wenn du live spielst, als wärst du in so einer komplett anderen Welt und eigentlich wird dir gar niemand zuschauen, zumindest verhältst du dich ein bisschen so.
2: Ja, das ist tatsächlich so.
0: Wie kommt das? Was passiert da mit dir?
2: Das ist mir auch erst später aufgefallen, wenn man so ein bisschen die unterschiedlichen Konzerte erlebt hat. Also früher habe ich ja viele kleine Konzerte gespielt, da dachte ich einfach, okay, es ist die Stille, die mich auch nach innen gerichtet macht. Aber ich habe dann auch in der Elbphilharmonie vor 2.500 Menschen gemerkt, dass ich wieder nur für mich spiele. Und das ist einfach so. Das war am Anfang, als ich im Wohnzimmer saß und keiner zuhören sollte, so ist es vielleicht auch heute noch, wenn ich in der Mitte von einem großen klassischen Haus oder auf einem großen Festival sitze, dass ich die Leute daran teilhaben lasse, wie ich mit mir ins Gericht komme und dass ich eigentlich nie aktiv Leuten ein Konzert gebe, sondern dass sie eigentlich teilhaben können an dem, was da passiert.
0: Ist Flea so ein Track, bei dem du häufiger mal ein bisschen ausrastest?
2: Flea ist tatsächlich eine schöne Erinnerung. Ich habe ihn lange nicht aus dem Käfig gelassen. Es ist gefühlt mittlerweile so eine ältere Hundedame, die früher sehr, sehr flippig war. Und klar, also, aber ich bin mir sicher, würde ich den jetzt auf dem Klavier anspielen, würden meine Mundwinkel hämisch nach oben gehen und ich würde wie der Teufel auf die Tastatur einhauen.
0: Dann hören wir uns das doch mal an. Hier ist Flea von Martin Kohlstedt.

0: Martin Kohlstedt ist das gewesen. Von dem hören wir heute hier in MDR Tweens Clara Musik und wir sprechen auch mit ihm. Martin, doch eine Frage. Ich meine, klar wünschen wir uns alle, dass diese Corona-Pandemie dann endlich mal vorbei ist, damit alle wieder in die Schule und auf die Arbeit gehen können, so ganz normal, wie das vorher war. Aber hast du noch andere Wünsche für die Zukunft, außer dass vielleicht dein Wald noch ein bisschen wächst?
1: Ja, also ich glaube, es ist die Kombination aus beiden Dingen, die du gerade angesprochen hast. Also dass nach der Corona-Krise die, ich sag mal, eigentliche Krise wieder so ein bisschen ins Feld drückt, nämlich das, was wir mit dem Planeten machen, dass wir einfach alle ein bisschen darauf aufpassen, dass wir ja gemeinsam als Menschheit oder ja da wieder ein bisschen mehr drauf achten. Das wünsche ich mir für die Zukunft, dass die Musik und alle mögliche andere Kunst einfach das weiter kommuniziert und das, ich glaube, es sind recht typische Wünsche und dass wir alle in Frieden miteinander leben. Vielleicht ist es das, ja.
0: Sachen aus der Zukunft von dir können wir leider noch nicht spielen. Ne? Wir haben ja die Zeitreise und die Zeitmaschine immer noch nicht erfunden, leider. Das, was du dir wünschst, sind, glaube ich, tolle Wünsche. Die haben wir, glaube ich, alle so ein bisschen. Aber wenn wir schon nichts aus der Zukunft von dir spielen können, dann wenigstens wieder was Aktuelles von dir. Wir gehen also wieder so ein bisschen zurück in den Wald und zurück in den Flur und zurück auf die Flur. So heißt ja dein letztes Album, das du in der Corona-Pandemie auch geschrieben hast. Ich würde sagen, herzlichen Dank, dass du da warst. Wir verabschieden uns mit deinem letzten Song hier heute bei MDR Tweens Clara. Das ist auch gleichzeitig der letzte Song auf Flur und ich mag den so gern, weil der Regen da drauf so schön prasselt, als würden einerseits so die Regentropfen so ganz viele tausende Klopfzeichen einem geben und andererseits ist der Regen ja sicher auch was, was dein Wald, wenn er denn wachsen soll, ganz gut gebrauchen kann. Vielen Dank, dass du da warst, Martin. Wenn du noch was sagen willst zu deinem letzten Track, der heißt Aya, dann darfst du das jetzt machen und ansonsten sage ich Tschüss.
1: Vielen, vielen, vielen Dank, Christian. Es war richtig, richtig schön, hier gewesen zu sein. Und auch Aya ist das perfekte Stück zum Schluss. Das bringt die Aussicht. Es zeigt auch so ein bisschen, dass mit dem, was kommt, in dem Fall einfach ein starkes Gewitter, dass man das auch überstehen kann mit einem gewissen Optimismus. Und dass wir jetzt einfach noch ein bisschen zusammenhalten müssen und danach haben wir uns vielleicht alle wieder. Und vielleicht ist das ein guter Ausblick und ich bedanke mich, dass ich hier sein durfte.
0: Tschüss, Martin.
1: Ciao.

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1: Sie kam, sie sang und sie siegte. Beim Eurovision Song Contest in Wien hat uns Dara aus Bulgarien komplett verzaubert und am Ende völlig verdient haushoch gewonnen. Der Vibe von Darina Jotova erinnert ein bisschen an Nina Chuba. Obwohl sie in ihrer Heimat schon ein richtiger Superstar ist, war sie total überwältigt und unglaublich dankbar für die vielen Stimmen. Einfach super sympathisch. Ihr Song Bangaranga bedeutet so viel wie ein wildes, lautes Durcheinander und steht dafür, mutig seinen eigenen Weg zu gehen, auch wenn andere etwas anderes erwarten. I'm the Bangarang, Bangarang, Bangarang.

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1: Manchmal passiert etwas Peinliches oder Chaotisches, zum Beispiel auf dem Schulhof, und man wünscht sich einfach nur jemanden, der zu einem hält. Genau darum geht es im neuen Song At The Party von Levent Geiger. Um Freundschaft und Zusammenhalt, egal was schief geht. Levent kennt ihr vielleicht noch von Kika Dein Song? Heute macht der Münchner Musik für die ganze Welt. In seinem Lied zeigt er, auch wenn jemand einen Fehler macht, kann man trotzdem füreinander da sein.

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1: Frag dich mal, wofür du das machst. Für dich oder die anderen? Spannende Frage, mit der 80er Pop-Queen Madonna da in ihren gemeinsamen Song mit Sabrina Carpenter einsteigt. Der Song klingt nach fröhlichem Pop mit tanzbaren Beats und einer extra Portion Glitzer. Madonnas cooler Sound trifft auf Sabrina Carpenters helle Stimme und zusammen liefern uns die beiden einfach 100% Frauenpower mit einer klaren Botschaft an den Rest der Welt. Eure Kritik brauchen wir nicht. Bring lieber Liebe mit.
2: Sabrina Madonna.

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2: Das Lied Wach ist sowas wie eine kleine Wiedersehensparty. Nach 7 Jahren haben sich Irin aus Bietigheim-Bissingen und Reezy aus Frankfurt wieder getroffen, um gemeinsam Musik zu machen. Mit diesem Lied gibt Irin einen weiteren Einblick in sein Album Nostalgia. Es klingt allerdings gar nicht nach Party, sondern viel eher, als hätten die beiden sich ganz viel Raum gegeben, um alle Gefühle zu- und rauszulassen. Es geht um Nähe, die man fast spüren, aber nicht ganz festhalten kann. Man merkt, wie sehr sie sich wünschen, verstanden und gehört zu werden. Der Song ist ruhig, ein bisschen melancholisch und genau richtig für Momente, in denen Gefühle ganz leise, aber besonders stark sind.

0: 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Wie klingt eigentlich Eurodance?
1: Der Sound von Eurodance entstand Anfang der 90er Jahre und war eine Mischung aus den poppigen Melodien der 80er und Merkmalen des in den 90ern ebenfalls schwer angesagten Techno. DJ Westbam und HP Baxter von Scooter, zwei deutsche Techno-Legenden, beschreiben es in einer Doku über Eurodance schon ganz gut.
2: Techno und Eurodance sehe ich eher als zwei Arme, die sich abspalten aus einer, und die kommen aus einer Musikrichtung, aber laufen in den 90ern quasi parallel.
3: Das war für mich so diese Bassdrum, die so klingt, als wenn ein Nachbar mit einem Besen von unten an die Decke haut. So tock, tock, tock, tock.
1: Eurodance war keine Musik, für die man Gitarre oder Schlagzeug spielen können oder besonders talentiert sein musste. Gefragt waren gute Musikproduzenten, die im Hintergrund arbeiteten. Der Sound entstand komplett am Computer. Gerne eingesetzt wurden Keyboards oder Synthesizer, also auch eine Art Computer, der klassische Instrumente nachmachen konnte. Culture Beat, Corona, Dr. Alban oder Labouche feierten große Erfolge in den Charts. Meist bestanden die Bands, die eigentlich gar keine richtigen Bands waren, aus einer Sängerin und einem Rapper, die aber meistens nur für Fernsehauftritte auf die Bühne gestellt wurden. Bei Musikkritikern kam Eurodance aber nie sehr gut an. Zu einfach waren den Kritikern der Aufbau der Songs, zu belanglos die Texte. DJ Bobo, einer, der ebenfalls in den 90ern ganz oben auf der Eurodance-Welle mitschwamm, erzählt, warum.
4: Dieses Belächeln kam übrigens auch von den sogenannten seriösen Journalisten und seriösen Produzenten, weil die nicht wussten, wie das geht. Ich kann das jetzt nachvollziehen, wenn irgendwelche neue Trends kommen und ich als gestandener Produzent denke, hä, wie das? Ich glaube, dass Eurodance so schnell und so intensiv kam, dass es einfach unerklärbar war und deshalb als negativ abgetan wurde.
1: Und heute? Eurodance ist wieder so angesagt wie nie zuvor. Das liegt zum einen an den vielen 90er-Jahre-Partys, die es mittlerweile in jeder Stadt gibt. Dort legt der DJ alles wieder auf. DJ Bobo, Eiffel 65, Bass Hunter und wie sie alle heißen.
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1: Achtung, Gänsehautmoment. Die britische Sängerin Sienna Spiro liefert uns mit ihren 20 Jahren jetzt eine super gefühlvolle neue Single. Für The Visitor hat sie mit absoluten Musikprofis zusammengearbeitet, die schon Songs mit Lil Nas X und Miley Cyrus geschrieben haben. Sienna singt darüber, wie es ist, manchmal unsicher zu sein oder das Gefühl zu haben, nicht richtig dazuzugehören. Begleitet wird ihre starke Stimme von einem riesigen Streichorchester. Das sind viele Geigen, Bratschen und Celli und das Ganze wurde sogar von einem Oscar-Preisträger geleitet.

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1: Gestört aber geil und Katha Rosa kleben ein Pflaster drauf. In ihrem gemeinsamen Song Pflaster geht es um Dinge aus der Kindheit, die lange niemand gesehen oder verstanden hat. Er zeigt, dass es okay ist zu merken, manche Dinge waren nicht in Ordnung. Gleichzeitig macht das Lied Mut, weil es zeigt, dass man sich selbst oder anderen heute Trost und Unterstützung schenken kann. Das Pflaster steht dabei für kleine, liebevolle Gesten, die helfen können, wenn etwas wehgetan hat. Katha Rosa ist eine Popkünstlerin aus Krefeld, die mit ihrer Musik wichtige Themen anspricht, sich für Kinder einsetzt und dafür sogar im Deutschen Bundestag erwähnt wurde.
2: Hey, wir sind

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1: Macht Green auf Imker? Mit Honigwachs kann man viel anstellen. Kerzenrollen, Kosmetik wie Lippenbalsam anrühren und offenbar auch Musik draus machen. Green ist Reggae-Rap-Künstler aus Mannheim. Er steht für entspannte Sounds und positive Vibes und vereint beides im Song Honigwachs. Und es geht um einen ganz besonderen Menschen, hat uns Green im Interview erzählt.
2: Honigwachs handelt von zwei Menschen, die perfekt in Harmonie schwingen, sich gefunden haben und in völliger Akzeptanz zueinander ein liebevolles Leben zusammenführen, ohne sich selbst als Individuum zu verlieren und dennoch zusammenschmelzen wie Honigwachs.
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1: Alle Farben startet schon mal in den Sommer. Body Talk hat der Berliner DJ zusammen mit Sänger René Miller aus Baden-Württemberg gemacht. Und der klingt nach ganz viel Sommer, auch wenn es draußen vielleicht noch gar nicht so warm ist. Die beiden haben den Song nämlich bei einem Winter Songwriting Camp in Berlin geschrieben und wollten unbedingt Musik machen, die gute Laune bringt und sich sonnig anfühlt.
2: Hi, hier ist Alle Farben.

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1: Ein roter Wuschelschopf, buntes Augen-Make-up und ganz viel Schmuck. Das ist Victoria Wests typischer Look. Vielleicht erinnert ihr euch auch direkt daran, wer sie bei The Voice Kids 2024 war. Nachdem der ganze Papierkram danach erledigt war, ging es für die österreichisch-britische Newcomerin ab ins Studio, wo sie fleißig an Songs gearbeitet hat. Flying ist Victorias erste selbstgeschriebene Single und gleichzeitig ein sehr persönlicher Song. Er erzählt von dem Gefühl, in einer kleinen Stadt festzustecken und von der starken Sehnsucht, einfach loslassen zu können und sich so frei zu fühlen, als würde man fliegen.

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1: Wenn Kygo in den Himmel kommt, erwartet ihn da eine riesige glitzernde Palme in Disco-Kugel-Optik. Das verrät uns das Coverbild seines neuen Songs Heaven on Your Mind. Gesungen wird der von Dan Timinski aus Amerika, dessen Stimme schon viele von älteren Dance-Hits kennen. Wenn du dich mal verloren fühlst, bin ich da und zeig dir den Weg, singt er. Und damit die Disco-Palme auch Sinn macht, gibt's dazu natürlich die typischen fluffigen Sommerbeats von Kygo.
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0: zwei Hits für die Ewigkeit. Das zarttraurige Yesterday von den Beatles und das wilde Satisfaction der Rolling Stones. Beide Songs kamen im Jahr 1965 heraus. Und schon damals, vor über 50 Jahren, lautete die große Frage: Beatles oder Stones? Wer ist die coolere Band? Auch heute noch streiten Musikfans weltweit darüber. Zum Beispiel MC Fitti und Bosse.
1: Damals war das ja so, dass die Stones eher so die richtig krassen Rebellen waren und man konnte keine Interviews mit denen führen, weil die einfach so arrogant waren. Ich fand Mick Jagger im Tanzen immer sehr gut.
2: Mein Vater hat immer Beatles gehört, das war immer sehr prägnant für mich. Die Songs von den Beatles feiere ich auch mehr.
0: Fakt ist, die Beatles aus der englischen Stadt Liverpool waren die erste Band, die in den 1960er Jahren Teenager zum Kreischen brachten. Wo die vier Jungs mit der Pilzkopffrisur auch hinkamen, besonders die Mädels rasteten komplett aus. So etwas hatte es vorher nur bei Elvis Presley gegeben. Teilweise konnten die Beatles bei Konzerten wegen dem Gekreische ihrer eigenen Musik nicht mehr hören. Das ging den vier Musikern John Lennon, Paul McCartney, George Harrison und Ringo Starr irgendwann so auf die Nerven, dass sie sich 1966 entschieden, keine Konzerte mehr zu spielen. Die Rolling Stones hingegen dachten gar nicht daran, jemals mit dem Live-Spielen aufzuhören. Noch vor einem Jahr spielten die alle weit über 70-jährigen Bandmitglieder ihre letzte gefeierte Welttournee. Rolling Stones-Sänger Mick Jagger kann vom Touren einfach nicht genug kriegen, wie er mal im Interview erzählte.
3: Ich werde niemals müde, meine Songs live zu spielen, selbst wenn man es jede Nacht tut. Man dreht halt einfach ein bisschen an der Setliste und dann wird mal eben fix ein halbes Dutzend Songs ausgetauscht.
0: Während die Rolling Stones sich also auf ihren legendären Konzerten austobten, haben die Beatles lieber im Studio herumgebastelt. Das war ihre Spielwiese. Dort probierten sie Dinge aus, die nie ein Musiker zuvor ausprobiert hatte. Heraus kam unter anderem die Platte Sgt. Pepper's Lonely Hearts Club Band, für viele noch heute das beste Musikalbum aller Zeiten. Der Streit dauert an. Rolling Stones oder Beatles? Die harten Jungs beantworteten die Frage früher eindeutig mit Stones. Die schlauen Sensibelchen waren sich einig: Beatles. Eigentlich ein alberner Streit, denn großartig und vor allem wichtig für die Popwelt waren beide Bands. Findet auch der Bremer Rockmusiker Grillmaster Flash.
4: Mir persönlich ist das völlig egal, weil ich habe auf sowas gar keinen Bock. Ich finde beide gut. An den Stones mag ich, glaube ich, dass sie nicht einfach nicht aufhören. Und an den Beatles mag ich, dass sie, glaube ich, rechtzeitig aufgehört haben.
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1: Robin Schulz feiert die besseren Zeiten. Zusammen mit der griechisch-amerikanischen Sängerin Barbs hat sich Robin an einen Song über Höhen und Tiefen im Leben gemacht. Es gibt halt immer mal Zeiten, die sind stressig oder man hat Streit, aber umso schöner sind die Zeiten, in denen eigentlich nur noch ein Wassereis in unseren Händen fehlt und dann wäre die Welt perfekt. Und genau die feiern wir mit Better Times und fetten Beats, zu denen wir gemeinsam tanzen können.
2: Hey, hier ist Robin Schulz.

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1: Nico Santos arbeitet hart an seiner Lebenseinstellung. Ich werde immer 100 Gründe finden, um sauer zu sein, 1000 Gründe, um traurig zu sein, aber so will ich nicht leben. Das singt er im Song Optimist, während Nico gerade privat alle möglichen Nebenmissionen macht und dabei hier und da auch Geräusche für seine Songs einsammelt, hat er uns ein Lied dagelassen, das uns so lange Kraft und Zuversicht geben soll.
2: Der Song für alle, die gerade kämpfen, egal wie schwer es ist, gebt die Hoffnung nicht auf und versucht, das Gute zu sehen. Bleibt optimistisch.
3: Hey, hier ist Nico Santos und ihr hört meine neue Single.
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0: Yes, neu.
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0: Nico Santos, Optimist, bei MDR Twins.

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1: Wer hat dich gefragt? Sarah, Ben und Noel von Kika Live haben zusammen mit einem Musikprofi ihren eigenen Song gemacht und das in nur wenigen Wochen. Der Song setzt ein klares Zeichen gegen Hate, Ausgrenzung und Mobbing im Netz. Die drei machen darin Mut und zeigen, du darfst so sein, wie du bist und du bist wichtig. Niemand hat das Recht, dich online fertig zu machen oder kleinzureden. Entstanden ist ein richtig starker, gute-Laune-Song, der Spaß macht und Kraft.

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1: Kapuze. Den Begriff Kapuze gibt es schon seit etwa 500 Jahren. Er kommt aus dem Italienischen. Dort wurden Kapuzen nämlich als Cappuccio bezeichnet. Und dieses Wort stammt wiederum vom spätlateinischen Kappa. Damit bezeichnete man eine Kopfbedeckung, die zum Beispiel an einen Mantel angenäht war. Die Kapuzinermönche wurden übrigens nach ihrer charakteristischen Kapuze benannt. Gleichzeitig waren sie Namensgeber für das allseits beliebte Heißgetränk Cappuccino. Denn dessen Farbe erinnerte an die braunen Kutten der Mönche. So ergab das eine das andere.
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1: Alle Wege führen nach Rom. In der Antike galt Rom als das politische, wirtschaftliche und kulturelle Zentrum der Macht. Der Nabel der Welt sozusagen. Um diese Stellung zu unterstreichen, bauten die Römer in jede Provinzhauptstadt eine direkte Straße nach Rom. Und im Jahr 20 vor Christus errichtete Kaiser Augustus vor dem Forum Romanum eine vergoldete Säule, auf der die Namen dieser Städte mit der jeweiligen Entfernung zu Rom zu lesen waren. Da konnte der Betrachter schnell den Eindruck gewinnen, einfach alle Wege führen nach Rom.
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1: Das Leben immer so leben, als hätte es kein Ende. Das nimmt sich Shaboozy vor. Seine Musik katapultiert uns immer direkt in einen imaginären Saloon und gibt uns das Gefühl, länger wach zu sein, als unsere Eltern uns erlauben. Das ist auch in Born to Die nicht anders. Shaboozy ist ein Musiker aus den USA und bekannt dafür, Hip-Hop, Pop und Country zu mixen und daraus richtig tanzbare, gute Laune-Songs zu machen. Deswegen haben wir auch diesmal alle unsere Tanz-Cowboy-Stiefel an.
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1: Topic lebt sein bestes DJ-Leben. Gemeinsam mit Superstar Becky G liefert uns Tobias Topic aus der Nähe von Düsseldorf ein Lied, das nach Sommer, Sonne, Strand und Wassermeloneneis klingt. Becky G ist eine amerikanische Sängerin, Tänzerin und Schauspielerin, die schon mit krassen Stars wie Pitbull und Bad Bunny zusammengearbeitet hat. Jetzt durfte auch Tobi mal mit ihr ins Studio und hat abgeliefert. Afro-House-Vibes und Latin-Einflüsse verwandeln bei Sorry Papi jede Hängematte in eine Poolliege und den Apfelbaum in eine Palme.
2: Hey, ich bin Topic.
0: Jetzt neu. Topic und Becky G. Sorry Papi.

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1: Einen Bären Hunger haben. Schon in der griechischen Mythologie wurden dem Bären besondere Kräfte und Fähigkeiten zugesprochen. Und so steht das Tier auch in Redewendungen immer für große Stärke. Darüber hinaus fressen zum Beispiel Braunbären fast alles und auch viel davon. Der Ausdruck könnte aber auch daher kommen, dass sich ein knurrender Magen anhört wie ein brummender Bär. Und es gibt noch eine Gemeinsamkeit. Vor jemandem mit einem Bärenhunger sollte man sich genauso in Acht nehmen wie vor einem hungrigen Bären. Beide können ziemlich ungemütlich werden.
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1: Auf den letzten Drücker. Für diese Redewendung gibt es zwei mögliche Erklärungen. Wahrscheinlich ist mit dem letzten Drücker der Türgriff bei einem abfahrenden Zug gemeint. Früher konnte man schnell noch auf den letzten Zugwagen aufspringen und die Tür ganz normal mit dem Türgriff aufmachen. Der Zug wurde also auf den letzten Drücker erreicht. Ganz sicher ist das aber nicht, denn möglicherweise kommt diese Redensart auch vom Kartenspiel. Wenn jemand die wichtigsten Karten als letzten Stich auf den Tisch legt, ist das der letzte Drücker. Und in diesem Fall ist zumindest für den Gegenspieler der Zug abgefahren.
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1: Entschuldigung, aber findet ihr nicht auch, dass Sias Gesang auf ihrem neuen Song ein bisschen wie Walisch klingt? Das ist natürlich kein Problem, denn wovon Awake Tonight handelt, kann ich euch ja sagen. Es geht darum, wach zu bleiben, weil ein Moment so schön ist und man nicht ins Bett will. Und eigentlich ist es auch fast egal, wovon Sia da singt, denn David Guetta und Afrojack haben so einen Tanzbanger daraus gebastelt, da bleibt uns eh keine Luft zum Mitsingen.
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1: Teddy Swims ist Mr. Ich weiß alles. In seinem Song Mr. Know It All geht es darum, dass man oft schon vorher denkt, das klappt sowieso nicht und es dann gar nicht richtig versucht. Das kennt ihr vielleicht von Freundschaften oder beim Spielen in der Pause. Teddy Swims kommt aus den USA und ist für seine starke Stimme und seine ehrlichen Songs über Gefühle bekannt. Mit diesem Lied erinnert er uns daran, offener an neue Situationen heranzugehen.
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1: Das ist mir peinlich.
2: Meine Mama, die war auf dem Schulhof und hat mich abgeholt aus dem Hort in der Grundschule. Und dann hat sie mit mir so ein bisschen geredet, als wäre ich ein ganz kleines Kind. Und das fand ich ein bisschen peinlich vor den anderen Schülern.
3: Mein Papa, der hört halt klassische Musik. Und da singt er halt auch auf der Straße. Das ist halt auch ein bisschen peinlich.
4: Wenn die Freunde ein bisschen Mist bauen und man von den Eltern abgeholt wird. Ja, das ist sehr unangenehm für mich.
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1: 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Sie sind in der Mitte von der Straße. Die eine wird überfahren. Dann sagt die andere, komm Ketchup, wir gehen weiter.
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1: Das ist mal eine unerwartete Kombi. Die Rapperin Bad Moms J aus Brandenburg an der Havel hat sich für ihr neues Lied Gefährlich Unterstützung geholt. Und zwar von Boki. Den kennt ihr vielleicht schon von Songs wie Sorry, denn er ist der Sänger der Band Clock Clock aus Mannheim. Zusammen haben die beiden einen richtig tiefgehenden Song gemacht, erzählt Bad Moms J.
2: In der Single geht es um eine toxische Verbindung, eine Beziehung, die gefährlich ist. Jemanden, den man nicht einschätzen kann, wo man sich fragt und reflektiert, warum man so lange da war, warum man nicht gegangen ist.

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1: Ich möchte mal Arzt später werden. Und ich wünsche mir, dass auch Operieren mit neueren Geräten alles einfacher geht.
2: Ich möchte später ja mal Lehrerin werden, weil ich kontrolliere eben gerne andere Leute und mit anderen Menschen zu reden, mit denen zu arbeiten, das macht mir eben sehr viel Spaß.
3: Ich wünsche mir, dass ich in meiner Tierarztpraxis Tiere behandle und das ist mein Wunsch.
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1: Young Sam Paul und Anaïs knipsen den Frühling an. Ihr Song Art Attack klingt warm und ein bisschen verträumt und erzählt davon, wie sich im Leben vieles verändert, man sich aber innen trotzdem noch gleich fühlt. Young Sam Paul ist ein Rapper aus Baden-Württemberg. In seinen Songs geht es oft darum, erwachsen zu werden, seinen Platz zu finden und mit inneren Widersprüchen umzugehen. Die Münchnerin Anaïs ist bekannt für ihre sanfte Stimme und dafür, Gefühle in ruhige, schöne Melodien zu packen. Zusammen haben sie mit Art Attack einen perfekten Song für länger werdende Tage geschaffen.

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2: Ich habe einen Klassenkameraden und mit dem bin ich eigentlich ganz gut befreundet, aber manchmal sagt er so Sachen, die halt nicht okay sind und habe ich schon Fremdscham halt.
3: Manchmal finde ich die Politik sehr beschämend. Die behandeln sich ganz ehrlich auch manchmal echt wie Kleinkinder.
4: Wegen Klimawandel tut sich zurzeit auch nicht viel. Klar kann man das jetzt auch nicht in einem Jahr machen, aber ich finde das ziemlich peinlich für Europa allgemein, dass jetzt schon die Schüler demonstrieren müssen.
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1: 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Mutter, ganze 10 Jahre, meine liebe Tochter. Und wie lange musst du noch?
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1: Als Vorband von Nina Chuba hat Esther Graf uns gezeigt, wie sehr ihre Musik live fetzt. Ihr Song Dafür war es echt fühlt sich mit Gitarren, Schlagzeug und viel Energie passenderweise an wie ein kleines Konzert. Es geht um Momente, die vielleicht nicht perfekt waren, sich aber trotzdem richtig angefühlt haben. Im Juni könnt ihr dann mit der Österreicherin zusammen tanzen. Da spielt Esther ein Konzert im Steintor Varieté in Halle.
2: Hallo meine Lieben, was geht ab? Hier ist eure Esther.

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1: Mich begeistern ganz dolle Pferde, weil man dann auch sehr gut ausreiten kann mit denen und man die halt putzen kann.
2: Ich finde es cool, dass es jetzt auch schon so viele Computerspiele gibt und auch Handys und alles so, womit sich eben Kinder beschäftigen können.
3: Dass ich mit meinem Hund spielen kann, das finde ich besonders schön und dass ich halt immer draußen mit ihnen rumrennen kann und Gassi gehen kann.
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1: Hier ist MDR-Tweens live für euch an diesem wunderschönen, warmen Freitag. Und ich habe natürlich jede Menge wunderschöne Themen für euch. Wir reden über Lesequeen Emma aus Thüringen. Wir reden über Franz, der ist der Downhill-Star von morgen. Am Sonntag ist Sommersonnenwende und es wird einfach mal mega, mega warm. Das alles hier bei mir in der Sendung. Jetzt wünsche ich euch erstmal einen gechillten Freitagnachmittag. Schön, dass ihr dabei seid.
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1: 600.000 Schülerinnen und Schüler aus Thüringen sind gegeneinander angetreten, um der oder die beste Vorleserin Thüringens zu werden. Und Emma aus Apolda hat es am Ende geschafft. Hey, hier ist MDR Tweens Live mit Philipp. Emma hat den Thüringer Landesentscheid gewonnen und wie sich das angefühlt hat, als sie davon erfahren hat, das hat sie uns im Interview erzählt.
2: Ich war natürlich sehr, sehr erleichtert, vor allem, weil es zwei Emmas gab und als dieser Name Emma kam, dachte ich erst so, oh Gott, ich oder die andere Emma. Aber als dann die Preisrichterin auf mich zukam, war ich sowas von glücklich und ich glaube, ich habe einfach nur noch gestrahlt und ich habe mich eigentlich am meisten gefreut und konnte es in dem Moment noch gar nicht so wirklich glauben.
1: Das glaube ich. Emma liest richtig gern vor und was ihr daran so Spaß macht, das wollten wir natürlich auch von ihr wissen.
2: Ich finde es immer toll, wenn ich was vorlese, dann kann ich mir das bildlich vorstellen und so macht es mir noch mehr Spaß und ich kann auch mehr Gefühle, glaube ich, dann dadurch in das Vorlesen mit reinbringen.
1: Und die Gymnasiastin gibt sich beim Vorlesen auch mega viel Mühe, zum Beispiel liest sie mit verstellter Stimme vor.
2: Ich finde einfach, das bringt nochmal so ein bisschen mehr Anschaulichkeit auch in den ganzen Text mit hinein und es macht auch, finde ich, mehr Spaß, wenn man dann so zum, also vor allem in so einem Dialog weiß, wer gerade spricht, wenn man die Stimmen unterschiedlich verstellt.
1: Ja, voll. Das macht das Zuhören auch noch mehr Spaß. Und wie es vor allem jetzt weitergeht, das hören wir gleich hier bei MDR Tweens Live.
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0: Hallo, zurück bei MDR Tweens Live mit Philipp. Gerade haben wir schon Emma aus Apolda kennengelernt. Sie wird Deutschlands beste Vorleserin werden. Den ersten Schritt, den hat sie schon gemacht, indem sie das Landesfinale gewonnen hat. Und jetzt laufen die Vorbereitungen aufs große Bundesfinale, hat sie uns erzählt.
1: Also ich habe immer das Glück, dass es mir wirklich sehr zufällt, auch Vorträge vorzubereiten und zu lesen. Und dass ich da eigentlich immer gar nicht so viele Wochen vorher anfangen muss. Aber natürlich bereite ich mich ausgiebig darauf vor. Und es macht mir auch immer sehr, sehr viel Spaß. Und natürlich bin ich auch immer dann am Vorlesetag gut darauf vorbereitet.
0: Spaß an der Sache hilft natürlich. Und Emma weiß auch genau, worauf die Jury achten wird.
1: Also ich glaube, sie achtet darauf, dass man schön langsam und flüssig liest, dass man alles versteht und dass es auch schön anschaulich ist. Und dass man das Publikum und auch die Jury selbst sich das schön vorstellen kann, da schön mitkommen kann. Und dass man auf jeden Fall auch gut betont.
0: Das Bundesfinale findet übrigens im Europapark Rust statt und klar, Emma fährt dahin, um die Zeit zu genießen, aber sie hat natürlich auch ein Ziel.
1: Also ich habe mir schon das Ziel gesetzt zu gewinnen. Ich glaube, jeder, der da am 23. und 24. dahin geht, würde sich das gerne wünschen. Ich würde es auch jedem gönnen, aber natürlich möchte ich auch selber gewinnen. Aber ich glaube, das Wichtigste ist es, dort einfach Spaß zu haben und die Zeit zu genießen.
0: Ey, da drücken wir doch die Daumen und werden natürlich berichten, wer das große Bundesfinale im Vorlesen gewinnt.
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2: Ihre Musik klingt zwar international, aber sie kommt direkt aus der Tweens-Zone. Laura Nahr. Laura kommt aus Magdeburg, spielt Gitarre, sie spielt Schlagzeug und Saxophon und sie singt auch richtig gut. Und nach der Schule ist sie dann erstmal zum Studium nach Leipzig gezogen. Dann für ein Auslandssemester nach Oxford. Später hat sie in London gelebt, jetzt in Berlin. Aber ihre Heimatstadt wird sie nie vergessen, weil sie da einfach ihre ersten Auftritte gespielt oder zum ersten Mal in einer Schulband geprobt hat. Mit ein bisschen Glück wird Laura Nahr sogar Deutschland beim Eurovision Song Contest vertreten. Mit dem Song hier hätte sie bestimmt gute Chancen. Und den gibt's jetzt ganz neu für euch.
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0: 4 Jahre Training und jetzt der große Erfolg. Franz Tauter aus Thüringen ist erst 11 Jahre alt und schon Thüringer Meister im Downhill in der Altersklasse U13. Hallo und schönen guten Tag hier bei MDR Tweens Live. Downhill ist ja eine besondere Art des Mountainbike-Fahrens. Dabei geht's nicht bergauf, sondern so schnell wie möglich einen steilen Hang hinunter. Und auf der Strecke warten dann Sprünge, Wurzeln, Steine und enge Kurven zum Beispiel. Und dafür brauchen die Fahrerinnen und Fahrer viel Mut, Geschick und gute Kontrolle über ihr Fahrrad. Seinen Meistertitel holte Franz am Wochenende beim Rookies Downhill Cup auf seiner Hausstrecke im Bikepark Oberhof. Besonders stark, er fuhr dabei sogar seine persönliche Bestzeit.
1: Es war mein erstes Rennen unter 2 Minuten und es hat mich sehr gefreut.
0: Ja, Glückwunsch an den jungen Thüringer Meister.
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0: 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Hier ist MDR Tweens live für euch. Und am Sonntag ist ein ganz besonderer Tag, nämlich die Sommersonnenwende. Um genau 10.24 Uhr beginnt der astronomische Sommer und gleichzeitig gibt es den längsten Tag und die kürzeste Nacht des Jahres. Ja, und passend zum Sommeranfang spielt auch das Wetter so richtig mit am Wochenende. Es wird heiß. Bestimmt ist euch auch schon aufgefallen. Aktuell bleibt es abends so ganz lange hell, ne? In manchen Orten in Mitteldeutschland, bei uns in der Tweenszone, da scheint die Sonne fast 17 Stunden lang. Kein Wunder also, dass es sich anfühlt, als würde der Sommer gar nicht mehr schlafen gehen. Die Sommersonnenwende, die wird schon seit Tausende von Jahren gefeiert. Im Ringheiligtum Pömmelte in Sachsen-Anhalt haben Menschen schon vor über 4000 Jahren den Lauf der Sonne beobachtet. Und auch am Fundort der berühmten Himmelsscheibe von Nebra gibt es am Sonntag besondere Veranstaltungen rund um Sonne, Sterne und den Sommer. In vielen Orten werden am Sonntag außerdem traditionelle Sonnenwendfeuer angezündet. Ja, und wer gern in den Himmel schaut, der kann bei Sternwarten und Observatorien die Sonne durch Teleskope beobachten. Auch spannend. Nach Sonntag werden die Tage übrigens langsam wieder kürzer, aber bis dahin heißt es, die langen, hellen Sommerabende genießen, würde ich sagen, oder? Ja.
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1: Robin Schulz feiert die besseren Zeiten. Zusammen mit der griechisch-amerikanischen Sängerin Barbs hat sich Robin an einen Song über Höhen und Tiefen im Leben gemacht. Es gibt halt immer mal Zeiten, die sind stressig oder man hat Streit, aber umso schöner sind die Zeiten, in denen eigentlich nur noch ein Wassereis in unseren Händen fehlt und dann wäre die Welt perfekt. Und genau die feiern wir mit Better Times und fetten Beats, zu denen wir gemeinsam tanzen können.
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1: Ja genau, das bin ich. Hey, schön, dass ihr dabei seid hier bei unserer kleinen, feinen Radiosendung. Und es gibt natürlich auch wieder kleine, feine Themen für euch für diesen Freitag. Ja, wir quatschen auf jeden Fall über Figarino. Da gibt es nämlich einen wilden Wischlappenwirbel in der neuesten Folge. Christine hat die Wochenendtipps, natürlich wie immer zum Freitag. Und die Wunschis, die sind auch dabei. Auch wie jeden Freitag. Also, jetzt erstmal, wie jeden Freitag, euch einen schönen Nachmittag gewünscht. Schön, dass ihr am Start seid und zuhört. Viel Spaß.
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0: MDR Twins Live ist hier für euch am Freitag und ich habe wieder eine neue Folge eures Lieblingspodcasts im Gepäck. Diesmal geht es um ein Thema, das bei euch wahrscheinlich die wenigsten feiern, nämlich Putzen.
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0: Ihr habt noch nichts vor am Wochenende. Tja, dann wird es aber Zeit bei dem schönen warmen Wetter. Hello am Freitagnachmittag hier bei MDR Twins Live. Christine aus dem MDR Twins Team hat für euch wieder drei tolle Ausflugstipps rausgesucht. Geht los!
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2: Los geht's in Leipzig. Am Wochenende wird dort die Fête de la Musique gefeiert. In der ganzen Stadt gibt es kostenlose Konzerte auf Straßen, Plätzen, in Cafés und in Parks. Dazu kommen Tanzworkshops und viele Mitmachangebote für euch. Tipp Nummer 2 führt nach Halle. Dort öffnet die Hallische Wasser- und Stadtwirtschaft morgen ihre Tore. Ihr könnt riesige Müllfahrzeuge aus nächster Nähe anschauen, über das Gelände fahren und sogar im Müllauto mitfahren. Außerdem gibt's Bastelaktionen, Spiele rund ums Mülltrennen und viele spannende Einblicke hinter die Kulissen. Und auch in Erfurt ist am Samstag richtig viel los. Beim Erfurt bewegt sich Tag, verwandelt sich die Innenstadt in eine große Sport- und Mitmachmeile. Viele Vereine stellen ihre Sportarten vor und ihr könnt alles Mögliche ausprobieren, von Bewegungsspielen bis Biathlon. Mitmachen ist kostenlos und ausdrücklich erwünscht.
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1: Wir fahren Zug mit Stella Lefty. In ihrem Song ist die US-amerikanische Singer-Songwriterin nämlich auf dem Weg nach Boston. Im echten Leben eher so mit dem ICE an die Spitze unserer ganz persönlichen Charts. Denn wenn wir diesen Sommer eines brauchen, dann sind es ihr entspannter Vibe, ihre rauchige Stimme und die gute Laune Country-Klänge. Boston fühlt sich an wie bei einer langsamen Dampflokfahrt durch Felder und Wälder, den Kopf aus dem Fenster zu stecken und die warme Sommerluft zu schnuppern. 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

0: Eishockey, aber ohne Eis. Genau das spielen die Crushers aus Lomnitz. Statt auf Schlittschuhen sausen sie auf Inlinern über das Spielfeld und jagen einem kleinen grünen Ball hinterher. Aber das Team hat ein Problem. Sie haben keinen richtigen Trainingsplatz, keine richtige Trainingsstätte, wie man auch sagt. Hier ist MDR Tweens live mit Philipp. Hallo. 16 Mädchen und Jungen zwischen 9 und 17 trainieren regelmäßig zusammen. Oskar steht im Tor und erzählt mal, was er so cool daran findet.
1: Man muss halt die ganze Zeit so konzentriert bleiben und so. Man kriegt auch mal so ein paar Bälle ab, aber also wenn man so gut hält, dann sind alle stolz auf einen und das ist richtig cool.
0: Aber die Hockeyspieler, die haben ein Problem, sie müssen immer wieder die Sporthalle wechseln, erklärt Anton.
2: Wir wandern halt immer durch die ganzen Hallen und da kann man dann immer im Winter die ganzen Fußballer rein und dadurch müssen halt immer so die Hallen wechseln.
0: Deshalb haben die Crushers einen großen Traum, sie möchten ihre eigene Hockeyanlage bauen. Dafür soll jetzt ein alter Tennisplatz in Lomnitz umgebaut werden. Und dort wollen sie einen speziellen Hockeyboden verlegen und ihre Spiele austragen. Und so stellen sie sich das vor.
1: Schon so wie so ein Stadion, wie so ein Eishockeystadion, halt bloß ohne Eis, sondern mit so Inline-Hockeyplatten so.
0: Das Ganze, das kostet allerdings rund 45.000 Euro. Deshalb sammeln sie jetzt Spenden und suchen Sponsoren. Ich sag mal so, Daumen sind gedrückt, ne?
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1: Hier ist MDR Tweens live mit Philipp an diesem herrlichen Freitagnachmittag. Und an diesem herrlichen Freitagnachmittag gibt's auch herrliche Musik von euch. Gewünscht von euch am Tweens Wunschi-Freitag. Ihr ruft entweder mal bei uns an auf der 0800 68 86 64 2 oder schreibt fix eine Mail an tweens@mdr.de und dann sagt ihr uns, was wir für Musik spielen sollen. Und das machen wir dann freitags immer. Wer ist denn da und was soll's denn sein?
2: Hallo, ich bin Nick und ich wünsche mir den Song Swim von BTS. Und ich finde den Song einfach cool, weil ich mag die Melodie, ich mag die Vocals in dem Song. Und ja, würde mich freuen, wenn ihr den gerne spielen könntet.
1: Na klar, machen wir. Der Song kommt jetzt und viel Spaß damit. Wenn ihr einen Songwunsch habt, tweens@mdr.de.
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0: Ihr seid richtig bei uns, MDR Tweens live mit Philipp, und natürlich erfüllen wir am Wunschi-Freitag eure Musikwünsche. Ihr ruft an auf der 0800 68 86 64 2 oder schreibt tweens@mdr.de oder sagt uns so Bescheid. Wer ist denn da? Was soll's denn sein?
1: Hallo, ich bin Helene und ich möchte hören das Lied Lush Life.
0: Das machen wir. Geht los jetzt. Und wenn ihr auch einen Musikwunsch habt, ihr wisst Bescheid. Sagt uns einfach hier Bescheid.
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1: Shakira bringt uns den Sound des Sommers. Zum ersten Mal gibt es im Finale der FIFA-Fußball-Weltmeisterschaft eine große Halbzeitshow. Und Shakira steht da zusammen mit Madonna und BTS auf der Bühne. Klar, dass sie dafür auch einen eigenen WM-Song gemacht hat. Gemeinsam mit Burna Boy aus Nigeria singt sie darüber, wie schön es ist, wenn die ganze Welt zusammenkommt, um mitzufiebern, zu feiern und Fußball zu lieben. Und jetzt kommt das Allerbeste. Mit ihrem Song Die Die tun sie auch noch was Gutes. Alle Einnahmen werden gespendet, damit Kinder in ärmeren Regionen leichter zur Schule gehen und lernen können.

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1: Hey, schön, dass ihr dabei seid. Wir checken für euch die Legenden mit den vier Buchstaben aus Schweden. A, B, B, A. Aber ich stelle sie euch vor und warum sie so legendär sind und warum auch mal ein Abba-Song in jede Playlist gehört. Ja? Außerdem lassen wir es rocken mit der E-Gitarre. Da erzähle ich euch ein bisschen was, woher die so stammt und warum wir überhaupt so viel Musik hören, wo E-Gitarren drin vorkommen. Ein bisschen Musikinstrumentenhistorie muss auch mal sein. Und Latin Pop. Der legendäre Song Despacito vor ein paar Jahren durchgestartet. Mein Kollege Raman hört nochmal rein und erklärt, warum Latin Pop einfach dazu verleitet, dass wir uns bewegen. Viel gute Musik hören wir natürlich auch zusammen. Das hier ist der aktuelle Song von Justin Bieber und der klingt viel, viel dunkler, als man das von ihm gewohnt ist. Fast schon Indie-mäßig mit coolen Gitarren und so richtig schön dark. Daisies. Gefällt mir sehr gut. Hören wir zusammen rein.
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Das ging ordentlich ab. Die vier Mädels von Blackpink aus Korea hier bei den MDR Pop-Tweets mit Philipp. Vier Leute in einer Band, ja, das ist legendär. Und warum das so legendär ist, das kann ich euch sagen. Und zwar ist es durch vier Buchstaben aus Schweden legendär geworden. ABBA. Aber bevor ich die euch vorstelle, hören wir erstmal einen Song. Das ist Super Trooper, aber aus Schweden. Gleich mehr zur Band.

0: Super ABBA, aber aus Schweden bei den MDR Pop Tweens mit Super Trooper aus den 70er Jahren. Ja, und die vier, ja, die vier haben die Welt verändert musikalisch, kann man wirklich sagen. Und warum genau, das stelle ich euch jetzt nochmal vor. Wir tauchen ein in die glitzernde Musikwelt von ABBA.
1: In den 1970er Jahren ist Schweden nicht gerade für seine tolle Musik bekannt. Das ändert sich, als die Band ABBA auf der Bildfläche erscheint. Vier Musikerinnen und Musiker, jeweils zwei verheiratete Paare, gewinnen Mitte der 70er den Eurovision Song Contest, also den ESC, mit ihrem Song Waterloo.

alle sind überrascht. So etwas hätte man den Schweden gar nicht zugetraut. Und aber Agneta, Annifried, Björn und Benny überraschen weiter. Mit einem Händchen für gute Melodien, die man sich sofort merkt und die jeder mitsingen kann. Die Band arbeitet im Studio an ihren Liedern mit einer sehr erfolgreichen Formel. Benny und Björn schreiben die Texte, produzieren die Musik und die beiden Frauen singen und geben auf der Bühne das bekannte Bild der Band ab. Agneta mit braunen Locken, Annifried mit langen blonden Haaren. Millionen Kinder hängen sich in den 70ern ihre Poster ins Zimmer. In einer Zeit vor Instagram sind Bilder von ABBA auf dem Schulhof als Tauschware total begehrt.

0: ABBA setzen auf die ganz große Popmusik. So werden die Stimmen der beiden Sängerinnen oft mehrere Male aufgenommen und so klingen plötzlich zwei Leute wie ein ganz großer Chor. Auch Klavier kommt oft in den ABBA-Songs vor. Die beiden Bandmitglieder Björn und Benny, die auch gleichzeitig die Produzenten von ABBA sind, schaffen es aus einer einfachen Idee, riesig große Songs zu erschaffen. Fernando zum Beispiel ist ein riesen Radio-Hit. Die Band zerstreitet sich aber leider in den 80ern und tritt lange nicht mehr zusammen auf. Den Kult gibt's aber heute noch. Ihr habt bestimmt schon mal was von den Mamma Mia-Filmen gehört. Da kommt ganz viel legendäre Musik von ABBA aus Schweden vor.
1: Ja, und das hier ist ein legendärer ABBA-Song jetzt, zu dem bestimmt auch schon eure Eltern und Großeltern ordentlich geschwurft haben. Dancing Queen aus den tiefsten 70er Jahren.
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1: Ihr seid genau richtig, ihr seid bei den MDR Pop Tweens mit Philipp. Und es gibt ja so Musikrichtungen, da kann man einfach nicht stillstehen, stillsitzen oder still sein. Ja, da muss man abgehen. Und mein Kollege Ramon, der stellt euch jetzt gleich so eine Musikrichtung vor. Ihr habt bestimmt schon mal was von Despacito gehört. Richtig. Der Song, der ging 2017, das ist schon ein bisschen her, so richtig durch die Decke. Und der wird immer noch täglich im Radio gespielt. Ja, einfach weil er total die Menschen zum Abgehen bringt und total tanzbar ist. Und dieses Genre gucken wir uns jetzt genauer an. Mein Kollege Ramon erklärt euch nochmal, was eigentlich Latin Pop ist und was Despacito damit zu tun hat. Geht los.
2: Despacito. 2 Sekunden von Despacito reichen aus und schon hat man wieder Sonnenbrand. Die Flamenco-Gitarre am Anfang. Später der karibische Beat und der leidenschaftliche Gesang. Despacito ist der perfekte und deswegen auch der erfolgreichste Latin-Pop-Song. Dass das Lied so erfolgreich wird, daran hätte der Sänger und Musiker Luis Fonsi von der Karibikinsel Puerto Rico nicht im Traum gedacht.
3: Ich hätte wirklich nicht gedacht, dass dieser Song so erfolgreich wird. Und es macht mich so stolz zu sehen und zu hören, dass die ganze Welt einen Song in spanischer Sprache singt. Das ist vielleicht das Wichtigste an Despacito.
2: Reggaeton nennt man übrigens diesen ganz speziellen Latin-Pop-Sound von Songs wie Despacito oder auch dem Hit Mi Gente des kolumbianischen Musikers J Balvin. Diesen Reggaeton erkennt man fast immer am typischen Beat. Boom, tja, boom, tja, boom, geht das eigentlich immer durch. Reggaeton ist eine Mischung aus, wie der Name schon sagt, Reggae, Hip-Hop, Dance-Musik und verschiedenen anderen lateinamerikanischen Musikrichtungen. Womit wir dann beim eigentlichen Thema wären, dem Latin-Pop. Als Latin-Pop bezeichnet man Songs, die von lateinamerikanischen Musikstilen beeinflusst sind. Und davon gibt es sehr viele. Rumba, Mambo, Cha-Cha-Cha, Salsa, Merengue, Cumbia und. Sie alle stammen aus den Ländern Lateinamerikas, also Mittelamerika, Südamerika und den Inseln der Karibik. Der erste richtig erfolgreiche Latin-Pop-Hit war Lambada aus dem Jahr 1989. In den 1990er Jahren gab es dann eine ganze Reihe sehr erfolgreicher Latin-Pop-Musiker. Allen voran die Königin des Latin-Pop, La Reina Jennifer Lopez. Die Sängerin vermischte ziemlich erfolgreich angesagte Dance-Pop-Musik mit Musikrichtungen wie Cha-Cha-Cha, wie bei ihrem Hit Let's Get Loud. Spätestens ab den 2000er Jahren war Latin-Pop dann aus den Charts nicht mehr wegzudenken. Sänger mit heißblütig klingenden Namen wurden zu Stars. Enrique

0: kaltblütigen Mitteleuropäer diese Rhythmen hören und dann sehen, wie sich die Tänzer dazu bewegen, dann macht uns diese Musik auch zu Heißblütern, wenn auch nur für ein paar Minuten.
1: Despacito. Ja, und genau dieses Despacito hören wir uns jetzt nochmal zusammen an. Es kann nicht oft genug gesagt werden, dass das ein super eingängiger und wirklich Welthit ist. Von Luis Fonsi, wir spielen euch die Version zusammen mit Justin Bieber aus dem Jahr 2017. Ist auch schon fast so ein Tweens-Klassiker, oder? Radio laut und vielleicht ein bisschen Hüfte shaken jetzt hier bei den Pop-Tweens.

0: Ihr seid mittendrin bei den MDR Pop-Tweens mit Philipp und wir gucken ja auch immer, dass wir euch ganz, ganz neue, frische Acts vorstellen, die vielleicht auch über Social Media gerade so ein bisschen viral gehen.
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0: Und aktuell ist es schwierig, an Johnny Mahoro vorbeizukommen. Sein Song Zwischenphase, der ist euch vielleicht schon mal bei TikTok oder Insta in einem Reel begegnet. Hört mal rein hier.
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1: Der Song, der ist im Frühjahr rausgekommen und irgendwie hat er einen ganz besonderen Nerv bei vielen Menschen getroffen. Der hat nämlich in kurzer Zeit richtig große Wellen geschlagen und inzwischen mehrere Millionen Streams. Was ja heutzutage sehr, sehr viel wert ist. Und weil man bei Social Media ja oft so einen Song hört, der einen bewegt, aber man da irgendwie nicht ganz so viel über diesen Act dahinter weiß, stellen wir euch Johnny Mahoro mal genauer vor, hier bei den Pop-Tweens. Das hat der Wahlberliner nämlich unbedingt verdient. Gerade ganz frisch hat Johnny Mahoro in Dresden gespielt und mit seiner Musik möchte er eine Geschichte erzählen und gibt dabei auch ehrliche Einblicke, wie es ihm so geht. Mit dem Song, den ihr gerade gehört habt, hat Johnny bei Social Media auf jeden Fall ganz viele Menschen bewegt und auch inspiriert. Menschen, die seine Musik hören, sollen sich weniger allein fühlen. Das wünscht sich Johnny Mahoro. Das ist doch schön, oder? Wann hat er denn so gemerkt, dass er mit seiner Musik, mit seiner Stimme und so die Menschen berührt und dass er da dranbleiben sollte, also dass er unbedingt weiter Musiker sein sollte?
2: Damals von einem Kinderchor. Ich glaube, die Tatsache, dass ich eine super unterstützende Chorleiterin hatte, die meine Freude an der Musik gesehen hat und irgendwie mein Talent so sehr gefördert hat, hat mir auch einfach so ein bisschen mehr Selbstbewusstsein gegeben. Und dann auch, als wir angefangen haben, die ersten Songs zu releasen, war das einfach total schön, so viel positives Feedback einfach zu sehen. Und gerade bei Konzerten habe ich das so nochmal ganz neu gespürt. Und das war richtig, richtig schön.
1: Interessante Story auf jeden Fall. Mit 6 Jahren hat er in einem Bonner Kirchenchor angefangen zu singen. Danach hat er Gitarre und Posaune gelernt und so mit 12, 13 Jahren hat Johnny angefangen, Straßenmusik zu machen. Dann war er 2017 bei The Voice of Germany, damals noch als Duo dabei, Johnny und Jacob oder Johnny und Jakob. Und nach der Trennung des Duos, das war 2021, hat er dann seine Solokarriere begonnen. Straighter Weg, aber es gab auch Punkte, an denen er wirklich daran gezweifelt hat, ob er irgendwie so weitermachen soll oder ob aufhören nicht die bessere Option wäre.
2: Und zwar war ich da 2023 im Auslandssemester in Bordeaux. Irgendwie in einer Woche war ich heartbroken und dann hat mich auch noch das Label gedroppt und ich war unfassbar frustriert mit dieser Gesamtsituation und habe dann meine Mama angerufen und meine Mama und meine Schwester telefoniert und die haben gesagt, oder haben mich nochmal so echt aufgebaut und echt motiviert, noch die Songs, die ich hatte, einfach zu releasen. Und ich war dann auch so, okay, gut, ich mache das jetzt. Und wenn es mir danach keinen Spaß macht, dann lasse ich es.
1: Zum Glück hat er es nicht getan und weiter Musik gemacht. Und wir hören jetzt den kompletten Song. Das gehört natürlich auch hier dazu bei den MDR Pop-Tweens. Das ist Johnny Mahoro. Wir hören nächstes Jahr hoffentlich noch viel, viel mehr von ihm. Und der Song Zwischenphase.
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0: Das ist Musik von der US-Band Turnstile. Die machen sogenannten Hardcore mit E-Gitarren und die E-Gitarren, die sind wirklich, wirklich fett, wenn ihr die gehört habt. Und wir klären jetzt mal hier bei den MDR Pop Tweens mit Philipp, ja, warum das eigentlich so ist, warum eine E-Gitarre in eigentlich jedem guten Rocksong auftauchen muss. Ja, wir kümmern uns nämlich heute um das wirklich legendäre Instrument, das den Rock'n'Roll pur beschworen hat.
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0: Ja, ich liefere euch heute die Geschichte und Hintergründe dazu. Hier im Hintergrund geht schon ordentlich los bei Kiss mit voller Rockpower aus den 70er Jahren. Da hatte die E-Gitarre somit einen ihrer Höhepunkte. Aber alles begann eigentlich in den 40er Jahren des alten Jahrhunderts, also 1940 rum. Die großen Bands waren damals Orchester und die Gitarristen spielten meistens auf akustischen Gitarren ganz ohne Verstärker. Darum waren sie viel zu leise. Keine Chance, um gegen Trompeten, Rhythmus oder die Stimmen anzukommen. War natürlich ziemlich frustrierend für die Gitarristen damals in den Bands. Aber es gab ja den amerikanischen Tüftler Leo Fender. Der hatte eine gute Idee. Der baute einfach ein flaches Brett aus Holz, schraubte einen magnetischen Tonabnehmer drauf und schloss die neue elektrische Gitarre an so ein altes Radio an. Und rauskam ein klarer, lauter Sound. Die E-Gitarre war geboren und Leo nannte sie Telecaster, weil damals, Anfang der 50er Jahre, als er seine Gitarre da zusammengebastelt hatte, das Fernsehen, also Television auf Englisch, ganz neu und aufregend für die Leute war und alles, was mit Tele in Verbindung gebracht wurde, das war auch cool. Ja, es gab noch einen anderen Tüftler, der hieß Les Paul, ein Gitarrist, und auch er hat eine eigene Form der Gitarre entwickelt, kein ganz so flaches Brett wie der Leo Fender, sondern einen etwas größeren Korpus einer Gitarre, und diese Idee hat er an die Firma Gibson verkauft. Auch die haben bald eine E-Gitarre zusammengebaut in ihrer Fabrik in USA, und somit gab es zwei erste Ideen für die E-Gitarre, wie wir sie heute kennen. Ja, die neuen Gitarren, die wurden zum Erfolg und auch die Musik veränderte sich. Die E-Gitarren tauchten plötzlich bei Rockern wie Elvis Presley auf.

0: Das war Ende der 50er Jahre und ab da ging's steil bergauf. Ob bei den Rolling Stones, den Beatles oder legendären Bands wie The Who oder Led Zeppelin. Überall waren auf einmal richtig laute, großklingende Gitarren zu hören. Ja, und so ist es auch der E-Gitarre zu verdanken, dass ganz neue Musikrichtungen wie zum Beispiel Heavy Metal entstanden. Wow! Von Bands wie Iron Maiden. Ich meine, Metal ohne eine ordentlich aufgedrehte E-Gitarre geht doch gar nicht, oder? Heute setzen zum Beispiel junge Durchstarterbands und Gitarristen und Künstlerinnen und Künstler wie Youngblood eine Gitarre live auf der Bühne ein und machen sie somit wieder cool. Youngblood hat sogar mit einem großen Gitarrenhersteller einen Vertrag und dort sein eigenes Modell, schick in weiß, das er bei Konzerten auch gerne mal an die Fans verteilt. Na denn, auf ein weiteres langes Leben der E-Gitarre. Ich sag Rock on. Und jetzt ein Song, der ohne E-Gitarre nie funktioniert hätte. Die australischen Legenden von AC/DC mit Highway to Hell. Ich sag auf jeden Fall mal Radio laut.
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Was für ein Kracher von 1979. AC/DC aus Australien mit Highway to Hell, immer noch eine meiner großen Legenden und persönlichen Helden und Lieblingsbands, waren sogar in den letzten Jahren auf Tour, habe ich sogar live gesehen. So, Philipp ist hier für euch bei den MDR Pop Tweens und bevor ich mich verabschiede, gibt's jetzt noch eine kleine Kollaboration, eine Zusammenarbeit und zwar von dem Dresdner DJ und Produzent Purple Disco Machine, der Tino aus Dresden, international mittlerweile bekannt, hat auch ganz viele Songs in der Tweens Playlist, die wir rauf und runter spielen. Jetzt kommt aber neuer, zusammen mit den Jungs von Hertz. Das ist eine britische Synthie-Pop-Band. Hertz hatten 2010, also auch schon vor ein paar Jährchen, einen Hit namens Wonderful Life. Und den hat wiederum der Purple Disco Machine geremixed. Dabei rausgekommen ist Wonderful Life 25. Reimt sich auch, ne? Mit dem Song entlasse ich euch, sage danke fürs Zuhören. Cool, dass ihr dabei wart. Wonderful Life jetzt von Hertz und Purple Disco Machine.

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1: Gracie Abrams läuft gegen Wände. Gracie ist eine Sängerin aus den USA, die gerade total durchstartet, weil sie super ehrlich über Gefühle singt. Zum Beispiel darüber, wie es ist, wenn man an seine Grenzen kommt und trotzdem weitermacht. Genau darum geht's im neuen Song Hit the Wall. Manchmal fühlt man sich, als ob man vor einer riesigen Wand steht, aber mit Selbstvertrauen und vielleicht ein bisschen Hilfe finden wir immer einen Weg drüber oder drumherum. Und keine Sorge, beim Zuhören gibt's garantiert keine Beulen.
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1: Song des Sommers. Auf Dauerschleife. Ich rieche den nächsten Grammy. Das sind nur ein paar der aufgeregten Kommentare zur Kollaboration des Jahres auf Instagram. Tyler und Sarah Larsson. She Did It Again heißt ihr gemeinsamer Song und vereint Tylers sommerliche Beats und Sarahs Selbstvertrauen. Und eins kann ich euch sagen, Südafrika und Schweden haben noch nie so gut zusammen gevibed.
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2: Oh,

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1: Wenn ihr eine Idee und Bock habt, hört nicht darauf, was andere sagen und macht einfach mal. Das hat uns Malik Harris zu seinem neuen Song mitgegeben. Der Boy aus Bayern hat uns nämlich verraten, dass die Gitarre im Lied Lie to Me einfach nur mit dem Handy aufgezeichnet wurde, nicht mit krasser Studiotechnik. Es hat sich sowohl privat als auch beruflich in letzter Zeit super viel bei ihm verändert. Deswegen möchte Malik mit diesem Lied ein neues Kapitel einläuten, sagt er.
2: Und wenn sich so viele Dinge um einen rum verändern, dann kann es oft sein, dass man sich selbst so ein bisschen verliert dabei. Und genau darum geht es in dem Song, also sich selbst zu verlieren, aber sich selbst auch wiederzufinden. Und man könnte im ersten Moment meinen, es ist ein Gespräch zwischen zwei Leuten, aber ich sage euch jetzt mal ein Geheimnis, nur unter uns, es ist eigentlich ein Gespräch zwischen mir und einer Version meiner selbst.
3: Hey, vorne, was geht? Hier ist Malik Harris und ihr hört jetzt meine neue Single. 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
1: Ein gemeinsamer Song von Martin Garrix und Ed Sheeran stand nicht auf unserer Bingo-Karte für 2026. Und extra verrückt, die beiden haben den Song tatsächlich schon vor 12 Jahren geschrieben, nachdem sie sich bei einer Partynacht in Amsterdam kennengelernt haben. Damals blieb der Track aber irgendwie einfach liegen und Martin Garrix meinte selbst sogar, dass er eigentlich dachte, dass er nie veröffentlicht würde. Umso schöner, dass er uns Repeated jetzt zu seinem 30. Geburtstag doch noch schenkt. Und als wäre das nicht genug, kommt dieses Jahr auch noch sein erstes Album raus. Was für ein Jahr für Martin Garrix.
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1: Was wäre, wenn genau jetzt unsere guten alten Zeiten von morgen sind? Christy Sorandi hat mit Good Old Days einen Song geschrieben, der uns daran erinnert, den Moment richtig zu genießen. Also lachen, tanzen, draußen spielen und alles aufsaugen, was Spaß macht. Die Musik fühlt sich warm an, wie ein Sommertag mit Freundinnen und Freunden und ganz viel guter Laune. Der britische Sänger und Songschreiber liefert uns damit einen perfekten Song für lange Sommerferien voller besonderer Augenblicke, die man nie vergessen will.

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1: Mark Forster hat ein Lied geschrieben. Also damit wir nicht durcheinander kommen, sein Song heißt Ein Lied. Und manchmal ist das alles, was wir brauchen. Ein Lied, um morgens aus dem Bett zu kommen. Ein Lied, um uns gute Laune vor einem großen Test zu machen. Oder ein Lied, um einfach mal an nichts zu denken. Auf den ersten Blick handelt ein Lied genau davon. Und auf den zweiten, Mark?
2: Dass ich der Meinung bin, dass es uns allen gut tut, miteinander zu sein, mit den Menschen draußen in der echten Welt unterwegs zu sein und sich ab und zu spüren und vor allem unser Dreckshandy so oft wie möglich auszumachen.

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1: Das Lied Wach ist sowas wie eine kleine Wiedersehensparty. Nach 7 Jahren haben sich Irin aus Bietigheim-Bissingen und Reezy aus Frankfurt wieder getroffen, um gemeinsam Musik zu machen. Mit diesem Lied gibt Irin einen weiteren Einblick in sein Album Nostalgia. Es klingt allerdings gar nicht nach Party, sondern viel eher, als hätten die beiden sich ganz viel Raum gegeben, um alle Gefühle zu- und rauszulassen. Es geht um Nähe, die man fast spüren, aber nicht ganz festhalten kann. Man merkt, wie sehr sie sich wünschen, verstanden und gehört zu werden. Der Song ist ruhig, ein bisschen melancholisch und genau richtig für Momente, in denen Gefühle ganz leise, aber besonders stark sind.

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1: Das ist das beste Lied auf Taylors Album The Life of a Showgirl, finde ich. Elizabeth Taylor von Taylor Swift erzählt davon, wie es ist, super berühmt zu sein und trotzdem nach echtem Glück zu suchen. In dem Lied geht es um die Schauspielerin Elizabeth Taylor, die in den 50ern auf der ganzen Welt bekannt war. Taylor Swift singt darüber, wie schwer es sein kann, die große Liebe zu finden, wenn alle zuschauen. Dabei denkt sie natürlich auch an ihr eigenes Leben im Rampenlicht. Der Song zeigt, dass Ruhm toll sein kann, aber Liebe und Freunde noch viel wichtiger sind.

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1: Frag dich mal, wofür du das machst. Für dich oder die anderen? Spannende Frage, mit der 80er Pop-Queen Madonna da in ihren gemeinsamen Song mit Sabrina Carpenter einsteigt. Der Song klingt nach fröhlichem Pop mit tanzbaren Beats und einer extra Portion Glitzer. Madonnas cooler Sound trifft auf Sabrina Carpenters helle Stimme und zusammen liefern uns die beiden einfach 100% Frauenpower. Mit einer klaren Botschaft an den Rest der Welt. Eure Kritik brauchen wir nicht. Bring lieber Liebe mit.
2: Sabrina, Madonna.

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1: Sie kam, sie sang und sie siegte. Beim Eurovision Song Contest in Wien hat uns Dara aus Bulgarien komplett verzaubert und am Ende völlig verdient haushoch gewonnen. Der Vibe von Darina Jotova erinnert ein bisschen an Nina Chuba. Obwohl sie in ihrer Heimat schon ein richtiger Superstar ist, war sie total überwältigt und unglaublich dankbar für die vielen Stimmen. Einfach super sympathisch. Ihr Song Bangaranga bedeutet so viel wie ein wildes, lautes Durcheinander und steht dafür, mutig seinen eigenen Weg zu gehen, auch wenn andere etwas anderes erwarten.

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1: Manchmal passiert etwas Peinliches oder Chaotisches, zum Beispiel auf dem Schulhof, und man wünscht sich einfach nur jemanden, der zu einem hält. Genau darum geht es im neuen Song At the Party von Levent Geiger. Um Freundschaft und Zusammenhalt, egal was schief geht. Levent kennt ihr vielleicht noch von Kika dein Song? Heute macht der Münchner Musik für die ganze Welt. In seinem Lied zeigt er, auch wenn jemand einen Fehler macht, kann man trotzdem füreinander da sein.

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1: Gestört aber geil und Katha Rosa kleben ein Pflaster drauf. In ihrem gemeinsamen Song Pflaster geht es um Dinge aus der Kindheit, die lange niemand gesehen oder verstanden hat. Er zeigt, dass es okay ist zu merken, manche Dinge waren nicht in Ordnung. Gleichzeitig macht das Lied Mut, weil es zeigt, dass man sich selbst oder anderen heute Trost und Unterstützung schenken kann. Das Pflaster steht dabei für kleine, liebevolle Gesten, die helfen können, wenn etwas wehgetan hat. Katha Rosa ist eine Popkünstlerin aus Krefeld, die mit ihrer Musik wichtige Themen anspricht, sich für Kinder einsetzt und dafür sogar im Deutschen Bundestag erwähnt wurde.
2: Hey, wir sind's.

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1: Drei Facts hat uns Jolle über sich dargelassen. Sie kann ihre Augenlider hochklappen. Sie hatte früher Rennmäuse namens Keks und Krümel. Und sie liebt Heimwerken über alles und hat sogar drei verschiedene Sägen. Außerdem ist sie halt auch noch Sängerin, Songschreiberin und Synchronsprecherin, kommt aus Hamburg und hat endlich ihren eigenen Sound gefunden, hat sie uns im Interview erzählt. Für ihren neuen Song Tief war das Ziel vor allem Leichtigkeit.
2: Neben diesem ganzen Drama, was ich dann doch manchmal auch verspüre, wenn ich Musik schreibe, ist es eigentlich alles nicht so tief. Ich weiß, man sollte das nicht machen, man muss sich nicht vergleichen oder so seine Schicksale nicht vergleichen, aber es gibt auf jeden Fall Menschen auf dieser Welt, die es wesentlich schlechter getroffen haben und da ein bisschen, ich glaube, ich wollte ein bisschen demütig sein, aber auch ein bisschen embracen, die Sonne wieder reinzulassen und dass nicht alles immer so schlimm ist, wie man sich das im Kopf ausmalt.

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1: Bei Isabella Rosa war anscheinend der Farbkasten leer. Wenn sich etwas nach Pastellfarben anfühlt, dann ist es der Anfang von ihrem Lied Hallucination. Passend dazu kommen auch Coverbild und Video verwaschen, aber auch verspielt um die Ecke. Isabel ist eine der spannendsten jungen Stimmen im Alternative Pop im Moment, ist gerade Anfang 20 und kommt aus Maryland in den USA. Mit dem Lied kündigt sie noch ein paar weitere neue Songs an, die sie dann bestimmt auch als Vorband von Madison Beer auf Tour durch Europa spielt. Aber keine Sorge, die Gefühle sind hier nicht verdünnt.

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1: Wir fahren Zug mit Stella Lefty. In ihrem Song ist die US-amerikanische Singer-Songwriterin nämlich auf dem Weg nach Boston. Im echten Leben eher so mit dem ICE an die Spitze unserer ganz persönlichen Charts. Denn wenn wir diesen Sommer eines brauchen, dann sind es ihr entspannter Vibe, ihre rauchige Stimme und die gute Laune Country-Klänge. Boston fühlt sich an wie bei einer langsamen Dampflokfahrt durch Felder und Wälder, den Kopf aus dem Fenster zu stecken und die warme Sommerluft zu schnuppern.

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1: Während alle in der großen Pause Fußball spielen, sitzt Baumgart am Klavier und wird dafür komisch angeschaut und sogar gemobbt. Baumgart ist ein junger Musiker, der in Dortmund aufgewachsen ist und in seinem Song Loser erzählt, wie mies es sich anfühlt, wenn andere einen wegen seiner Hobbys oder seines Aussehens auslachen oder ausschließen. Statt sich davon fertig machen zu lassen, bleibt er aber bei dem, was er liebt, nämlich Musik. Er dreht das Wort Loser einfach um und macht daraus ein Zeichen dafür, dass man sich nicht verbiegen lässt. So wird der Song zu einem echten Mutmacher für alle, die manchmal anders sind und trotzdem ihren eigenen Weg gehen.

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1: Wir machen es uns gemütlich mit Bella Kay aus Texas. Ihr Song I Love It, I Love It, I Love It klingt super chillig, so wie man es aus dem Bedroom-Pop kennt. Das ist ein Musikstil, der oft einfach zu Hause im eigenen Zimmer entsteht und deshalb ganz entspannt, warm und ein bisschen verträumt rüberkommt. Genau diesen Vibe trifft Bella total. Sanfte Beats, gemütliche Melodien und eine Stimme, die sich anfühlt wie eine Kuscheldecke für die Ohren. I Love It, I Love It, I Love It wirkt damit wie ein kleiner Ruhemoment mitten im Alltag und ist perfekt, wenn ihr mal kurz abschalten und einmal tief durchatmen wollt.

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1: Wow, dieser Song fühlt sich an wie ein Funken, der sofort überspringt. Sarah Engels bringt mit Fire ganz viel Energie und starke Gefühle in die Musik. Die Kölnerin singt davon, an sich zu glauben und das eigene innere Feuer nicht ausgehen zu lassen. Der Song soll uns motivieren, neue Wege zu gehen und uns nicht unterkriegen zu lassen. Perfekt für alle, die sich stark fühlen und ihre Träume verfolgen wollen.

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1: Sonnenbrille auf, dieser Song liefert maximale Coolness. Lady Gaga hat zusammen mit Rapperin Doechii einen neuen Song gemacht. Er heißt Runway. Die Musik gehört zum Kinofilm Der Teufel trägt Prada 2, in dem sich alles um Mode, Mut und große Auftritte dreht. Der Song klingt selbst wie ein Laufsteg, stark, rhythmisch und selbstbewusst. Und man kann sich dabei richtig vorstellen, wie Models über den Catwalk gehen. Oder wir tanzen einfach selbst

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1: Selbstbewusster 2000er Großstadt-Vibe. So könnte man Cherens Musik beschreiben. Die 22-jährige Newcomerin aus Berlin mischt Rap und Pop und klingt dabei richtig selbstbewusst. Ihr neuer Song DVD ist ganz frisch erschienen, wurde vom bekannten Produzenten Stickel gemacht und das Musikvideo ist wie eine kleine Zeitreise. Cheren hat dafür eine Mini-Filmwelt im 2000er-Look gebaut, sogar mit einer richtigen Videothek. Und Fun Fact, Cheren ist eigentlich ihr Nachname.

0: Farben startet schon mal in den Sommer. Body Talk hat der Berliner DJ zusammen mit Sänger René Miller aus Baden-Württemberg gemacht. Und der klingt nach ganz viel Sommer. Auch wenn es draußen vielleicht noch gar nicht so warm ist. Die beiden haben den Song nämlich bei einem Winter Songwriting Camp in Berlin geschrieben und wollten unbedingt Musik machen, die gute Laune bringt und sich sonnig anfühlt.
1: Hi, hier ist Alle Farben.